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0: Ja.
1: Ja, schönen guten Tag.
0: Bin da.
1: Guten Abend. Mein herzallerliebes Öhrchen, mit mir gegenüber sitzend. Was ist los? Habe ich einen Stiez?
0: Nee. Guck mal her.
1: Okay.
0: Du hast einfach 18 Stieze.
1: Ja, süß.
0: Wie hast du denn das jetzt geschafft?
1: Weiß gar nicht. Und geht's?
0: Ja.
1: Ja, sehr schön. Ja, mir gegenüber sitzt meine bezaubernde Radio-Ehefrau Pam das Öhrchen. Hallo.
0: Einen wunderschönen guten Abend, mein liebreizender Radiostiez Peter Pudding.
1: Ja, und wir zusammen sitzen hier in einem gelesenen Studio in...
0: Gelesenen Studio?
1: Gelesenem Studio.
0: Mhm.
1: In
0: Blaubeuren.
1: Der Stadt.
0: Mit dem schönsten Quelltopf der Welt.
1: Ja, herzlich willkommen zu Pudding mit Ohren. Das haben wir noch gar nicht gesagt. Hier auf Radio Sunway FM. Montag ist es. 24. Ja, cool, 24. Bloß noch
0: August.
1: Vier Monate bis Weihnachten. Ich habe einen Kollegen, der hatte letztens Lebkuchen dabei.
0: Ah, ist soweit.
1: Ja. Hat er gekriegt. War aber teuer, hat er gesagt.
0: Okay.
1: Ja. Ist aber schuld. Wer kauft denn Lebkuchen im August?
0: Ja, da sind sie noch frisch.
1: Ah, drum.
0: Mhm.
1: Verstehe. Naja. Ja. Wir sind diesen Montag wieder für euch da. Eine interaktive Podcast-Show.
0: Mhm. Wie jeden Montag?
1: Wie jeden Montag, um euch in die neue Woche zu begleiten oder zu entlassen und euch so ein bisschen den Montag zu versüßen. Diesen schlimmen, gruseligen...
0: Den Gruselmontag.
1: Den Gruselmontag. Nee,
0: den Gruseltag der Woche.
1: Ja, den Gruseltag der Woche. Also für viele.
0: Ist ja nicht für, aber eigentlich ja nicht.
1: Ist ja nicht für viele. Also ist ja nicht für
0: eigentlich
1: alle.
0: Eigentlich ist ja der beste Tag.
1: Eigentlich ist es jetzt, dadurch, dass es uns gibt, der beste Tag, ja.
0: Mhm.
1: Wollen wir hier bloß nochmal sagen. Und heute sogar ein bisschen befällt.
0: Befällt, ja. Ich bin befällt.
1: Ja, das Öhrchen ist befällt.
0: Mhm.
1: Weil wir haben, als wir unsere Mittagspause, unsere Abendessenpause gemacht haben. Kann man das so Abendessenpause sagen?
0: Weiß nicht, die Arbeitspause?
1: Also auf jeden Fall, oder die Vorbereitungspause. Die Vorbereitungszeit auf diese Sendung, die benutzen wir ja auch zum Essen.
0: Und ja, das ist so Kombizeit, ne? Die nutzen wir, um uns kennenzulernen. Nach einer Woche wieder frisch.
1: Ja.
0: Um uns abzudaten.
1: Ja.
0: Um euch abzudaten.
1: Ja, philosophieren. Es gibt ja auch einen WhatsApp-Channel, von dem wir nicht wissen, wie wir den noch weiter irgendwie verbreiten können. Weil man ihn so nicht findet, dann müssen wir uns noch was einfallen lassen. Und dieses Mal waren wir zu dritt. Es saß nämlich ein kleiner roter Kater bei uns.
0: Ja.
1: Unter so einem Pavillon.
0: Der war sehr chillig.
1: Ja, und der war auch standorttreu. Also der ist geblieben und er ist auch geblieben, als wir wieder gegangen sind.
0: Standorttreu.
1: Ja.
0: Ja, ich glaube, wir durften in sein Terrain eintreten.
1: Ja. Und der hat auch gar nicht wirklich gebettelt. Der hat bloß süß geguckt und manchmal auch miaut und geschnattert.
0: Mhm.
1: War eigentlich voll süß.
0: Ja.
1: Wenn ihr die Bilder sehen wollt, dann guckt mal zu, dass euch irgendjemand einer so einen Einladungslink auf diese WhatsApp-Channel Gruppe da schickt. Da sind ein paar Bilder und Filmchen. Ne?
0: Hatte ich so. Da ist er gut vertreten, ja.
1: Ja.
0: Wie hieß er? Karamellpudding.
1: Karamellpudding. Mit Sahne.
0: Mit Sahne, genau. Mit
1: Sahne. Der hat nämlich, auf jeden Fall. Der hatte nämlich einen weißen Schnurrbart. Der Kater.
0: Gott, war der süß.
1: War schon.
0: Ganz weich.
1: Genau. Und ihr könnt wie gewohnt hier auch herschreiben, entweder über unsere Nummer 0734 177 88 01, und an allen Themen, die wir hier besprechen, euch beteiligen oder selber Themen reinbringen. Ihr könnt aber auch auf Insta bei Radio Sunway FM reinschreiben. Kommt ihr auch an. So wie es zum Beispiel der Florian machte. Der schrub jetzt schon Lebkuchen. Fehlt nur noch, dass jemand mitten im Sommer sich als Musikwünsche ein Weihnachtslied wünscht. Ja. Das hatten wir ja auch noch nie.
0: Ach.
1: Aber er wünscht uns eine schöne Sendung und einen schönen Gruß von Florian aus Lauf bei Nürnberg. Das alles hat er geschrieben.
0: Da geht's ja schon ordentlich los.
1: Ja. Magst du das hier vorlesen?
0: Was ist das hier? Da. Achso, ich bin gerade... Hier, eigentlich war ich gerade bei Dominik. Hallöchen, Blaubeuren. Heute ist wieder Montag, also schnell anmelden. Wir sind bereit für eure Sendung. Viel Spaß bei eurer Sendung. Ganz liebe Grüße bei eurer Sendung. Nee, das habe ich jetzt dazu gefügt. Grüße Moni und Chris aus der wunderschönen Lausitz.
1: Grüße zurück, Mutti. Und hallo ihr zwei. Euch eine schöne Sendung. Lebkuchen im August versteht auch keine Grüße aus Koblenz. Wer ist das? Dome. Genau. Warte mal, was ist denn hier ein schlechter Witz? Mein schlechter Witz, Montage sind wie Wiesbaden, nicht Mainz.
0: Boah. Mhm.
1: Mainz mit A-I. NZ geschrieben.
0: Ja, schon klar.
1: Also, aber ja, ich muss das ja sagen für die Leute.
0: Ach so, stimmt.
1: Die sind nicht hören, sehen. Sehen, hören.
0: Was für ein Gag.
1: Nicht schlecht. Hast du auch noch so ein Tiefgang-Ding?
0: Nö. Du?
1: Warte, ja.
0: Jetzt kommt.
1: In Deutschland gilt man bereits als arm, wenn man aus der Schulter wächst.
0: Den letzte Woche schon erzählt?
1: Ja. Habe ich dir im Radio erzählt oder habe ich nur dir erzählt?
0: Nee, den hast du im Carstream, glaube ich, erzählt.
1: Okay. Ja. Das ist der Hammer. Er ist so dumm. Soll ich nochmal?
0: Nee.
1: Nicht mehr. Nee, okay. Ja. Wie gesagt, schauen wir mal, was er heute dieser Montag so bringt. Ihr seid auf jeden Fall herzlich eingeladen, mit dieser Sendung, diese Sendung mitzugestalten. Mit dieser Sendung mitzugestalten. Mhm. Oh ja, streiche das erste mit. Habt ihr?
0: Mit?
1: Mhm.
0: Nee, eben nicht. Mit.
1: Ja.
0: Mitten am Montag.

0: Boah.
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2: Ich fand das Ende jetzt schon ganz schön abgehakt. Da bin ich jetzt erschrocken. Es war gerade so ein schöner Beat, so. Und dann war es zu Ende.
3: Oh.
2: Ja, ich wollte gerade sagen, die hört man gar nicht.
3: Oh. Ja, Mikro zu weit weg.
2: Wie kann das passieren? So, wir sehen, dass man uns sehen kann. Für alle, die mal in so ein Radiostudio reingucken wollen. Okay, das sieht jetzt von der Perspektive nicht so krass aus wie ein Studio, aber trotzdem kann man sehen, wie wir
3: man
2: da sitzen.
3: Man sieht Mikros.
2: Man sieht Mikros, man sieht Kopfhörer, man sieht unsere Fressen. Guckt da mal auf, wie kommt man da hin? Über unsere Website am besten, ne? www.sunray-fm.de und dann irgendwie Studio Cam oder irgendwas. Da kann man den Stream quasi auch starten und dann hört man das auch vom Ton her gleichzeitig. Dann, also Radioton und der Cam-Ton auf zwei verschiedenen Wegen, das wäre Quatsch. Dann sind die Lippenbewegungen überhaupt nicht synchron. Das hat aber gar keinen Stress. Der Marc hat uns geschrieben.
3: Wir sind auch nie synchron.
2: Nee, wir sind nie. Er schreibt, hallo Pam und Peter, ich grüße euch ganz herzlich nach Blaubeuren. Okay, warum? Einfach so. Danke. Und der Florian grüßt noch den Joyce und Chris aus Neuburg. Von mir aus.
3: Chris.
2: Ja.
3: Ja, es gibt so einige dumme Flachwitze oder Sätze, die einfach nur doof sind. Lieber Arm dran als Arm ab.
2: Ja, danke
3: dumme. Schlecht ist, wenn der Furz was wiegt. Oder ja. Kann ich den Witz bitte nochmal in Farbe hören?
2: Okay. Dankeschön für die Einsendung hier. Dann steht noch ein langer Text von unserer Paula. Sie schreibt, guten Abend, ihr zwei. Das klingt in den ersten Minuten ja schon wieder nach einer sehr interessanten Sendung, die uns da bevorsteht. Echt? Ich habe immer nie das Gefühl, dass es wirklich interessant wurde. Eher so.
3: Nee.
2: Ich bin danach immer überrascht, dass es doch interessant war, aber davor bin ich immer nicht so überzeugt. Naja, und diesen einen Gedanken muss ich sofort aufgreifen. Ja, Peter statt Mainz schreibt man ja wirklich mit AI und Z. Für jemanden wie mich, der täglich in die Landeshauptstadt von Rheinland-Pfalz pendelt, ist das nichts Überraschendes.
3: Ja. Na, ich glaube auch weniger, dass es dir da um die Schreibweise ging, sondern um die Betonung, dass nicht Mainz,
2: ja,
3: also meines.
2: Meines.
3: Damit gemeint
2: war. So, grüßen ins Studio in die Stadt mit dem schönsten Quelltopf der Welt. Ja, danke. Grüße zurück. Und auf unserer Fahrt von irgendwo, einem Dorf mit Ingen, hierher nach Blaubeuren, haben wir ja immer Zeit, ein bisschen zu philosophieren und zu planen. Und dann ist uns eingefallen, sollen wir das schon erzählen oder wie machen wir es? Wir haben ja vor, während unserer Camper-Tour, unserer Wohnmobil-Tour, wie ist der Titel eigentlich? Pudding mit Ohren?
3: Abschweifen im Wohnmobil.
2: Abschweifen im Wohnmobil. Wir haben ja vor, euch mitzunehmen. Und nicht nur, also es wird ja nicht nur Sendungen geben, Montag ja sowieso, aber es wird ja auch Dienstag, Mittwoch, Donnerstag und Freitag eine Sendung geben und eine kleine Zusammenfassung. Die wird aber ein bisschen radiotauglicher bleiben. Also mit Musik und halt ein paar Beiträgen von dem, was wir so erlebt haben. Aber wir wollen jetzt natürlich auch euch zeigen, was wir so sonst so nebenher so erleben, was vielleicht nicht so radiotauglich ist. Und dafür haben wir überlegt, was wir machen. So, klar, unser WhatsApp-Channel wird auch bespielt werden. Das Blöde ist nur, ihr müsst den wissen und kennen. Man stößt nicht einfach so beim Scrollen auf diesen verdammten WhatsApp-Channel.
3: Das ist das Problem.
2: Ja.
3: Ja.
2: Und wie lösen wir dieses Problem?
3: Wie lösen wir das?
2: Wie lösen wir das?
3: Wir gehen publik.
2: Wir, ja. Was? Republik.
3: Nein, publik.
2: Publik.
3: Public.
2: Public. Wir gehen publik. Was bedeutet das genau?
3: Wir machen es ganz öffentlich.
2: Ja.
3: So meine ich. Nicht nur auf so einem halbgeheimen WhatsApp-Channel.
2: Ja, sondern auf einem offiziellen Channel, auf einem...
3: Ist das jetzt die Geburtsstunde?
2: Mhm. Sollen wir das? Ja, also wir haben vor, Pudding mit Ohren nochmal, also wir wollen natürlich den Radio-Account nicht voll spammen mit dem Quatsch, ne? Radio Sunray FM, es gibt ja da einen Channel und da sieht man uns ja auch ab und zu und da kommen dann natürlich auch ein paar Beiträge über uns, was wir denn da so in dieser Woche erleben, aber eher tatsächlich inhaltlich seriös, sobald wir das hinkriegen, klar. Und der ganze andere Schmutz, Den publizieren wir aber auf unserem eigenen Kanal. Nicht auf unserem privaten, sondern auf einen eigens dafür angelegten Kanal.
3: Ja.
2: Nämlich den Pudding mit Ohren Kanal auf Instagram. Nicht die Fanseite.
3: Und ihn gibt es auch noch nicht jetzt.
2: Ja, sie gibt es noch nicht. Nein, nein.
3: Nicht, dass die Leute gleich losstürmen und suchen und dann kommen gleich wieder die Beschwerden.
2: Ja.
3: Dass sie findet nicht.
2: Der wird noch angelegt. Mhm. Wir sagen euch Bescheid. Und auf diesem Kanal können wir nämlich uns austoben und kleine Storys hochladen und streamen. Ja.
3: Yeah!
2: Da schön
3: streamen. Wir müssen erst den Chef fragen.
2: Was fragen wir denen dann so?
3: Ob wir das dürfen.
2: Chef, dürfen wir? Ob wir streamen dürfen oder den Kanal öffnen dürfen?
3: Den Kanal.
2: Ah, okay. Gibt es nicht auch einen 90 Battlebeats Kanal?
3: Ja, aber der ist ja vom Chef. Der muss ja nicht fragen.
2: Ach so, stimmt. Der muss ja uns nicht fragen.
3: Nee. Aber das ist ja das Problem an Chefs.
2: Wollen wir mal fragen, ob er sich selber gefragt hat?
3: Bestimmt nicht.
2: Na gut. Okay, nachdem wir gefragt haben und die Antwort nicht abgewartet haben, wird es dann also einen Pudding mit Ohren extra im Instagram-Channel geben. Und da können wir ja dann auch nochmal den den Link für unseren WhatsApp-Channel können wir ja da auch noch reinmachen. Wer Bock hat, dem zu folgen auf WhatsApp. Und und den legen wir für die Tour an. Und sollte das überraschenderweise gut ankommen, dann werden wir den Kanal weiter bespaßen. Aber grundsätzlich ist der jetzt erstmal nur für die Tour geplant. Oder gedacht.
3: Mhm.
2: Ja. Also.
3: Da sind wir mal gespannt, was draus wird.
2: Ja, wir
3: außer ihr macht den natürlich gleich zum Überfliegerkanal. Das wäre natürlich auch eine Möglichkeit.
2: Ja. Ne? Was wäre dann?
3: Ja, dann.
2: Dann bleibt er?
3: Dann gehen wir dauerhaft auf Tour.
2: Ach so.
3: Ach so. Ja, wenn wir da einfach innerhalb von den nächsten 2 Wochen sowieso schon 1 Million Follower haben.
2: Du meinst, wenn der 1 Million Follower knackt, dann gehen wir dauerhaft
3: auf Tour.
2: Und dann ärgern wir uns, dass wir das auf Insta aufgemacht haben und nicht auf YouTube oder TikTok, wo wir das auch bezahlt lassen können.
3: Ja, aber das können wir ja immer noch, oder?
2: Nee, Insta lässt sich nicht monetarisieren.
3: Nee, nachträglich.
2: Ach so, auf
3: bei der andere.
2: Bei der andere. Mhm. Wer ist denn da am Telefon? Ne? Hallo? Hallo?
0: Ich bin Romina.
2: Ja, jetzt. Romina, du klingst ja traurig. Was ist los? Arbeitswoche?
0: Mir geht's nicht gut, wenn die eine wieder mit mir anfängt.
2: Aha.
3: Einfach.
0: Ich habe es auch gesagt, die Betreuerin, und die hat gesagt, es soll nächste Woche in der Therapie sagen, was los ist.
2: Mhm. In der Therapie, was ist?
0: Ja, nicht wie das Loch fallen wie damals.
2: Was ist das für eine Therapie?
0: Wegen dein Kollege in Therapie, wegen dem, was ich nicht sagen darf.
2: Aha.
0: Ja, halt helfen lassen.
2: Ja.
0: Stark machen lassen wieder.
2: Und da bist du in einer, ist es eine Therapiegruppe oder bist du da alleine?
0: Nee, nur eine Frau, also Mitarbeiter.
2: Ach so, du und eine Mitarbeiterin. Ja.
0: Du lass mir halt helfen, ich gehe nicht so wie andere und mach das, wie es ist, zu Zeit gegangen, wie man sagt, wegen Stress. Du weißt, was ich meine.
3: Ja, das ist auch besser, wenn man sich Hilfe sucht.
2: Ja, natürlich.
3: Ja. Auf jeden Fall. Oder du machst ja schon richtig.
0: Wo ihr schöne Mieze gesehen habt, das kommt auch manchmal gut, wenn man so Tiere sieht.
3: Gell?
2: Ja.
3: Deswegen haben wir sie fotografiert. Die war sehr niedlich, gell?
0: Ja.
2: Ja, die war super. Hast du auch ein Haustier?
0: Ich wollte dir was fragen. Ich habe am Samstag geschrieben bei Samurai.
2: Ja.
0: Bei Tronny, oder wenn es immer bekommt.
2: Mhm.
0: Da wegen Logo, wegen Monopizzo was machen.
2: Mhm. Mhm. Und was?
0: Ja, ich will nicht kommen, ich darf machen. Oder was machen?
2: Ne, brauchst du gar nicht. Wir gucken es gerne an, aber das Logo wird hier von unseren Sunway-Designern gemacht.
0: Da war gar ich habe ihn mal gefragt, halt, ob man was malen darf. Oder wenn ihr könnt ja wahrscheinlich auch Dinge oder immer so wie so hochladen, wie Karstringen auch.
2: Also du kannst gerne was malen. Und
3: auf
2: kannst,
3: jeden Fall kannst du was machen.
2: Du kannst,
3: wir gucken uns das gerne an und wir veröffentlichen das auch gerne.
2: Ja, du kannst es dann zeigen und wir zeigen es auch den anderen. Aber das offizielle Logo wird...
3: das ist, glaube ich, schon in Arbeit.
2: Das ist hier schon in Arbeit. Da haben wir
0: ich habe halt Ronny geschrieben oder wer das immer bei euch liest, wenn ihr nicht um sind.
3: Das bearbeitet verschiedene, ja.
2: Ja, verschiedene, genau.
0: Und da hat er gesagt, ich soll mal fragen.
2: Ja, mach ruhig. Mach ruhig, du willst, aber sei nachher nicht traurig, dass es schon ein offizielles Logo gibt, aber wir gucken uns gern.
0: Kann ich ja auch so wie immer mitschreiben, dann ist es halt dann, das ist ja nicht schlimm.
2: Ist nicht schlimm, gell?
0: Ja, es gibt
2: ja.
0: Schlimmeres.
2: Ja, es gibt Schlimmeres. So, das ist die richtige Einstellung. So, Arbeit hat jetzt bei dir schon begonnen, ne?
0: Ja, seit heute.
2: Und wie war dein erster Arbeitstag?
0: Oh, gut. Ja, meine Freundin auch nicht war. Ich hatte nicht auch jemand anders, die war vielleicht mal zu krank.
2: Mhm.
0: Also jemand bei uns.
2: Was ist denn, wir haben ja den Einstieg hier in unsere Sendung, hatten wir so ein paar Flachwitze. Kennst du denn einen lustigen Witz?
0: Wir haben noch gar nicht gehört, denn der kommt halt immer Werbung, wenn man Alex da auch reinmacht.
2: Ja, kennst du einen Witz?
0: Nee, ich weiß nicht, ich krieg gerade
2: an. Kennst keine Witze?
0: Nicht so.
2: Nicht so. Bist nicht so witzig, gell?
0: Nochmal, Peter, da darfst du mich probieren, weitermachen. Jeden Tag von mir aus, so Video. Das war nämlich lustig. Also mit dem sage ich immer Quatsch machen, da machst du nämlich Quatsch.
2: Ja, ja.
0: Und wie der Chris, der macht auch immer, wie ich reingeschrieben habe bei YouTube.
2: Der macht auch mal Quatsch. So ein Quatsch.
0: Ja, der Chris macht auch, wenn er sieht, dass mir nicht gut geht, irgendwann mal wieder.
2: Ja. Ja, so, okay. Ja, ja, also alles klar. Also, dann fassen wir zusammen. Du bist wieder arbeiten. Du hast Lust, du hast Lust auch noch ein Logo zu malen, was wir uns dann angucken dürfen. Und du sprichst mit deiner Mitarbeiterin, damit es dir bald wieder besser geht.
0: Ja, weil jetzt halt am Freitag schon ist da kein Psychologe, was da los ist.
2: Ja, besser. Immer reden.
0: Ich sage nur das eine, aber ich krieg nichts. Ich sag Meinung sagen.
2: Ja, klar. Na klar.
0: Und mein Kollege sagt ja auch Meinung, wenn er mir wieder fragt, wie es mir geht.
2: Ja, immer raus.
0: Halt es mit demjenigen.
2: Aha.
0: Ja.
2: Ja. Lass dich nicht.
0: Lässt er mich in Ruhe.
2: Einmal frei. Lass dich nicht unterkriegen, Hominerchen, ne?
0: Ich sag keinen Namen, das muss nicht jeder.
2: Nein, natürlich nicht. Lass dich nicht unterkriegen und vor allen Dingen, nehm dir nicht immer alles zu Herzen. Manchmal ist auch gar nichts.
0: Ja, ich habe jetzt mal geguckt, was das bedeutet, wenn Mitarbeiterin ist auch was falsch.
2: Das, was man sich nicht zu Herzen nehmen soll.
0: Man immer traurig sein soll, heißt das. Also das
2: ja. Ja, genau, richtig.
3: Manchmal muss man das so ein bisschen an sich abprallen lassen.
2: Ja.
3: So, man sagt auch gern immer, so.
0: Wenn man jeden Tag manchmal so Halbidioten sehen muss.
3: Ja, aber guck mal, du sagst es ja schon. Es sind Idioten. Auf Idioten muss man ja auch gar nicht hören.
2: Genau.
0: Gibt auch so welche, wie der Peter hat, wie derjenige, das ist auch eine auf gut Deutsch.
2: Ja, man darf nicht immer alles so an sich ranlassen oder alles so ernst nehmen, nee, wenn das einer
0: ist
2: mal.
0: Nicht gut. Ne? Dann geht's los schlimmer wie vor drei Wochen.
2: Genau, also das alles umfasst quasi der Satz, nimm dir nicht immer alles so zu Herzen. Und das bedeutet, lass das nicht so an dich ran, lass die reden. Ist vielleicht nachher gar nicht so gemeint.
3: Genau, du kennst schon den Ärztetitel. Den hast du dir doch schon mal gewünscht.
0: Ja, hast du schon mal gewünscht, auch einmal
3: muss man so kriegen. Genau.
2: Lass die Leute reden. Sag mal, wie schnell kriege ich den?
0: Ich wieder zu Wort gekommen, wie so ähnlich wie schon mal. Das ist ein Problem.
2: Wie schnell kriege ich denn den geladen?
3: Ja. Ach, das kommt auf der.
2: Wie heißt denn der? Lasse reden?
3: Mhm.
0: Ja. Das kann man manchmal jeden Tag sagen zu den Leuten, die was alles besser wissen. Sage ich nur auch manchmal.
2: Jetzt also hier.
0: Ja. Das gibt so Leute. Und da muss man nur Chris fragen und dann weiß man das auch, was da
2: ist. Ist der von Farin oder ist er von den Ärzten?
3: Ärzte. Ärzte.
2: Ach, das findet wieder nicht mal Ärzte, findet er.
3: Ja, das ist doch, die Schreibweise ist doch das Problem.
2: Ja, wie muss ich schreiben?
3: Wenn du Lasse eingibst.
2: Ja, Lasse.
3: L-A-S-S-E.
2: Lasse. Die Ärzte. Lasse reden. Ach, guck mal, weil reden. Ich habe reden eingegeben.
3: Oh. Nein, natürlich nicht.
2: Natürlich nicht. Na, ist ja klar. So, Romina, ich spiele jetzt für dich extra. Für dich.
3: Das, nur für dich.
2: Ja. Nur für dich das Lied von den Ärzten Lasse reden. Also das kommt von dem Verb reden lassen. Also lass die Leute einfach reden. Nimm dir das nicht zu Herzen. Dann wünschen wir dir auf jeden Fall alles Gute für deine nächste Woche.
0: Ich hätte mal eine Frage, wenn er da irgendwann mal hier in der Nähe kommt, bei mir oder nee, und bei Maria und bei Marc, kann man da mal dann hinkommen, wenn er mal bei Wohnmobil irgendwo hier in der Nähe sind. Bei der Tour.
3: Wir wissen ja noch nicht genau, wo wir sind.
0: Nee, aber falls wir mal da in der Nähe kommen, wo man nur mit dem Peter seine Kollegen fahren muss.
2: Ich glaube nicht, dass wir da irgendwo in der Nähe von dem Bahnhof sein werden. Das
0: nee, es könnte ja auch sein, weißt du, was ich meine? Dass man irgendwo, wo man ein paar Meter
2: Nee, ich glaube nicht. Ich glaube, aber ja. wenn durch Zufall wir an einem Bahnhof in der Nähe von Gammertingen vorbeifahren, dann lassen wir dir das wissen.
0: Ich sag mal nie.
2: Dann sagen wir dir Bescheid. Dann sagen wir dir Bescheid, ne?
0: So wie vor ein paar Wochen mal von euch einer hier wegen Umleitung, ja? Dann sag mal nie.
2: Dann sagen wir dir Bescheid.
4: Das Leben muss ja irgendwie weitergehen.
2: Gut.
0: Ja.
2: Jawohl. Romina, halt die Ohren steif.
0: Nee, gute Moni, Grüße und herzlich gefreut wegen des Diamond-Painting.
2: Ja, das glaube ich. Oh, sehr schön. Also gut.
0: Ich auch mit sie.
2: So ist schön.
0: Und
2: so
0: eure meine auch. Und die habe ich auch noch was anderes. Wenn ich die sehe, dann kriegst du das.
2: Okay, ja. Alles klar. Cool. Ja. Romina, dann dir eine schöne Woche. Ja, danke für deinen Anruf.
0: Ja.
2: Und jetzt kommt.
0: Und Florian möchte ich auch grüßen, liebe Florian und Paula.
2: Jawohl, sehr schön. Und jetzt kommt dein Lied.
0: Ich meine, kommt am nächsten rein, sonst kann ich es gar nicht hören.
2: Ja, genau, mach das mal. Ich spiele jetzt dein Lied ab, okay? Ja. Okay, bis dann. Ja. Tschüss, Romina.
3: Bis dann. Tschüss.

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1: Das war jetzt aber, das war jetzt aber schön. Ja, das Öhrchen hat mir heute übrigens einen Nachtisch mitgebracht. Das war die.
2: Wahrscheinlich Nachtisch mitgebracht.
1: Sie hat ja gesagt, oder sie hat in der WhatsApp-Gruppe, im WhatsApp-Channel, hat sie mich gebeten, ich soll sie daran erinnern, dich zu erinnern. Dass du mir was mitbringen willst.

0: dadurch, dass ich dich da gebeten habe, mich daran zu erinnern, bin ich ja eigentlich raus aus der Sache. Weil du hast mich ja nicht daran erinnert.
1: Ja, du bist einfach eine faule Socke.
0: Aber was gut war, ist, dass du es trotzdem nicht vergessen hast, mitzubringen.
1: Ja, endlich. Das ist jetzt aber auch schon die vierte Woche.
0: Ach so, das war schon so lange bei dir zu Hause. Ach so.
1: Ja, weil in der einen Woche konnte ich es nicht mitbringen. Also letzte Woche habe ich es vergessen, die Woche davor konnte ich es nicht mitbringen, weil ich vorher nicht daheim war.
0: Ah, okay.
1: Und es handelt sich ja um Eis.
0: Ja.
1: Und das ist natürlich blöd, wenn das irgendwie 3 Stunden im Auto liegt.
0: Ja.
2: Da trinkt man Eierlikör.
1: Ah. Nee, Eierlikör ist keiner.
2: Nee. Muss ja irgendwie weiter.
0: Wir könnten doch aber darüber kippen ein bisschen was.
1: Das könnte ich sehr wohl machen. Der würde auch ganz gut da drin sich aufhängen.
0: Ja, ich würde auch ganz gut dazu passen, würde ich sagen. Also sie hat mitgebracht Spaghetti-Eis.
1: Ja.
0: Und
1: aber in der Tüte.
0: In der Tüte, der Tüten-Spaghetti-Eis. Also klar, das ist so ein Spaghetti-Eis, was ich normalerweise nicht genehmigen würde, weil wahrscheinlich unten drin...
1: Da ist leider keine Sahne drin,
0: genau,
1: ich habe schon testet.
0: Keine Sahne unten drin ist. Aber für den, in dem Fall drücke ich da auch mal gerne ein Auge zu. Weil sie hat extra, sie hat an mich gedacht, sie hat es mitgebracht, sie hat keine Kosten und Mühen gescheut, sie hat Kühlakkus und eine Kühltasche und alles. Also hier geht richtig was ab. Deswegen habe ich auch draußen echt extra so eine schöne Lounge eingerichtet.
1: Ja, ich habe bloß vorsichtshalber die Stühle wieder reingeholt, weil ich gewusst habe, wann es anfängt zu regnen.
0: Ja.
1: Und damit man jetzt hier nicht vom Mikro weglaufen müsste, habe ich gedacht, ich hole sie gleich mal vorsichtshalber rein.
0: Aber stehen Stühle draußen, es steht eine Palme draußen, es steht eine Beachfleck draußen.
1: Für nur der Beach.
0: Ja, für bloß der Beach. Und wir, das wird wunderbar, Leute. Das ist schon so ein richtiges Feeling, so ein bisschen eine kleine Vorbereitung auch auf unser Ausflug, unser Camping-Ausflug.
1: Mhm. Mitte September,
0: ja, Beach. Da werden wir auch draußen sitzen. Dann vielleicht schon mit der Jacke, man weiß es ja nicht, aber vielleicht wird es auch mal so ein richtig
1: das
0: krasser.
1: Das weiß man dieses Jahr wirklich nicht, gell?
0: Vielleicht wird es auch mal ein richtig krasser Spätsommer oder irgendwas, ne? Wir werden sehen, vielleicht schneit es auch mal. Das wäre auch mies. Ja, die Anni hat gefragt, wann denn da diese Sendungen kommen. Wir planen mal zwischen 16 und 18 Uhr.
1: Also das plant Peter.
0: Das plan ich.
1: Ich war ja eher auf Nachmittagsprogramm, damit da auch mal was läuft.
0: Ja, aber, ja.
1: Aber Peter plant. Wenn ich plan, dann ist das ja nichts.
0: Ja, aber nachmittags. Wer von den Dödeln soll dann nachmittags einschalten?
1: So kann man doch schön nebenher laufen lassen.
0: Wenn man einen Bürojob hat, ja. Wo man das vielleicht machen kann. Ich weiß ja nicht.
1: Oder hinterher hören. Wir können es auch zweimal senden.
0: Ja, naja. Okay, wir haben
1: vielleicht immer abends und zum Frühstück. Spätes Frühstück.
0: Das wäre ja mal was. Stimmt, zum Frühstück mal senden.
1: Frühstückssendung.
0: Aber auch nachmittags. Zweimal. Ja, das wäre was. Vielleicht kommt es zweimal am Tag. Der Mist. Ja, auf jeden Fall haben wir so vor, so...
1: Ihr müsst halt ordentlich einschalten.
0: Ja, ganz grob. Meine Richtung war, dass wir zwischen 16 und 18 Uhr das jeden Tag reinspielen. Es wird nicht live sein. Nee, also ihr könnt euch da zurücklehnen. Ihr könnt einfach nur zuhören. Ihr braucht nicht mitmachen. Ihr braucht nicht anrufen. Ihr braucht nicht kommentieren oder schreiben oder irgendwas Dummes. Das ist nur am Montag so. Ja. Das wird auch an dem Montag so sein, an diesem 14. September. Der erste Tag, den werden wir uns nicht nehmen lassen. Da wird es eine Live-Sendung aus dem Camper geben.
1: Ab
0: 19 Uhr. Aber ansonsten wird es dann quasi so eine aufbereitete Sendung so zum Nachhören sein, die dann täglich so 16 Uhr. War mein Plan, vielleicht wird es auch was anderes.
1: Naja, ich meine, das ist ja eh immer nochmal die Frage, was der Chef dazu sagt.
0: Ja, genau. Ne?
1: Er will immer Vorschläge, aber schlussendlich hat er das letzte Wort, also er könnte es auch von vornherein selber sagen.
0: Ja, vielleicht hat er schon selber was geplant und wir wissen es bloß nicht.
1: Wer weiß.
0: Ja, sowas wird es nämlich. Ich bin schon sehr gespannt. Oh. Ach Gott, wenn das Ding in die Hose geht, dann...
1: Dann heul ich.
0: So, Öhrchen, sonst noch was?
1: Nö, bin fertig, danke.
0: Du bist fertig. Hast du noch gar nicht angefangen.
1: Ach so. Okay.
0: Du willst auch nicht anfangen, gell?
1: Mit was?
0: Ja, irgendwie was. Bring die Sendung voran.
1: Was ist denn mit der Musikwünsche? Hast du die schon drin?
0: Ja.
1: Oh, ja. Das glaube ich ja gar nicht.
0: Die habe ich jetzt, während hier Dings lief, habe ich sie alle angelegt. Die kann ich nachher einfach abfeuern.
1: Respekt.
0: Ja.
1: Anni schreibt, rote Katzen sind toll.
0: Ja.
1: Und dass es das ganze Jahr Spekulatius bei Aldi gibt.
0: Je, echt?
1: Ja, aber halt, also Sie schreibt Weihnachtsspekulatius. Ich weiß nicht, ob das extra Weihnachtsspekulatius, also schreibt einfach Spekulatius.
0: Spekulatius. Also, ach so, Spekulatius ist ja.

0: keinen Lebkuchen.
1: Nee, das, also stimmt. Bei uns ist das so ein hauptsächliches Weihnachtsding, aber ganz viele von diesen Kaffeekekse, die man immer kriegt, diese eingepackte, die schmecken auch wie Spekulatius. Diese Biskuit-Dinger da.
0: Der Biskuit-Quatsch,
1: ja, hast recht. Ja, also von daher sind manchmal so Sachen, also Zimt ist ja auch kein grundsätzliches Weihnachtsgewürz. Trotzdem finde ich es im Sommer irgendwie uncool.
0: Ja, stimmt. Es erinnert einfach nur immer an Weihnachten, weil man es da...
1: Ja, Zimt, Anis oder was da so alles an so Zeug drin ist.
0: Auch der ganze Mandarinen-Quatsch.
1: Ja, das finde ich jetzt nicht ganz so schlimm.
0: Nicht ganz so schlimm, ja, aber irgendwie...
1: Aber es ist ja auch die passende Saison für Mandarinen.
0: Wann, Weihnachten?
1: Ja, da ist die passende. Jetzt wäre es nicht die passende.
0: Ach so, Mandarinen gibt es eigentlich, also wachsen die... Werden zu Weihnachten erst reif oder wie verstehe ich das?
1: Weiß nicht.
0: Ich auch nicht.
1: Also bei uns haben die, also jetzt gibt es jetzt schon Mandarinen? Ich glaube so langsam, ja. Mhm. Ich weiß es nicht. Romina meint übrigens, wir sollen eine Abendsendung machen, aber das geht gar nicht, liebe Romina, weil da sind ja auch noch andere Sendungen hier.
0: Ja, da kommt der Country-Thorsten und der...
1: Genau, also da sind ja nur andere Leute am Start, wir können ja nicht der andere den Sendeplatz wegnehmen.
0: Also
1: so arrogant sind wir dann doch wieder nicht.
0: Ja, können wir schon, aber...
1: Sag ja, so arrogant sind wir halt nicht. Wir könnten, aber wir tun es nicht.
0: Nein, das tun wir nicht. Ich habe auch ihre Berechtigung. Der Timo mit Punkt, Punkt, Komma, Hits und dann...
1: Ja. Ich habe übrigens, wir haben ja gesagt gehabt, dass wir so ein bisschen Challenge oder irgendwas machen könnten.
0: Ja.
1: Und mir ist vorher spontan eine Challenge für dich eingefallen. Da schläft du schon direkt.
0: Ja.
1: So langweilig ist die Challenge, geil. Also, ich habe ja versprochen, einen Pudding mit Ohren zu häkeln.
0: Wer steht denn da vom Studio?
1: Während der Fahrt. Jemand, der wie immer da drüben die Mauer fotografiert.
0: Ich wollte bloß ablenken. Okay, weiter.
1: Ja, also ich habe ja versprochen, einen Pudding mit Ohren zu häkeln während der Fahrt. Also mindestens einen. Mhm. Vielleicht auch mehrere. Mal gucken.
0: Okay.
1: Und nachdem ich ja dann eh mein Equipment schon dabei habe, würde ich sagen, wäre deine Challenge auch zu häkeln.
0: Mhm.
1: Also es muss ja nicht gleich ein Pudding mit Ohren sein, aber vielleicht ein Schal.
0: Ein Schal für den Pudding mit Ohren?
1: Nein, nicht für den, sondern...
0: Für einen großen Menschen?
1: Für mich.
0: Für dich, für dich. Okay, das klingt ein bisschen, das klingt süß.
1: Ja?
0: Ja, okay.
1: Häkelst du einen Schal für mich? Ich kann dir auch eine extra dicke Wolle mitbringen.
0: Ist es besser oder schlechter?
1: Ja, das geht schneller.
0: Ah, okay, ja, okay, gut. Ja, okay, also dann bring mir bei, wie man häkelt.
1: Ja.
0: Dann versuche ich da während des 4-Nächte-Marathons irgendwie...
1: Ich bin mal gespannt, ob du überhaupt schlafen wirst.
0: Ja. Du meinst abseits vom Häkeln. Ja. Also grundsätzlich, ob ich neben dir schlafen könnte.
1: Das auch, aber also du musst ja den Schal dann fertig kriegen in der Zeit.
0: Ach was. Ich probiere es. Ich probiere es.
1: Ja, das ist ja dann kein Challenge.
0: Ich probiere es.
1: Da gibt es dann schon Strafe, wenn du es nicht schaffst.
0: Was ist die Strafe?
1: Ja, das lasst ihr euch nur einfallen.
0: Ach so, Quatsch. Sehr fies. Okay. Okay, gut. Und dann darf ich mir auch was ausdenken?
1: Nö.
0: Mach ich trotzdem. Ich werde irgendwie auch irgendwas. Was ganz Belastendes.
1: Was Belastendes? Ja. Häkeln ist doch nicht belastend.
0: Ja, für dich nicht, nee.
1: Nee.
0: Ich werde dir irgendwas irgendwie so Richtung irgendein Eisenbahnquatsch werde ich dir auferzwingen.
1: Wieso Eisenbahnquatsch?
0: Naja, damit du auch mal irgendwas machen musst, womit du dich sonst nicht beschäftigst.
1: Hä? Und deswegen muss es gleich Eisenbahnquatsch sein? Ich habe dir doch auch keinen Berufsquatsch aufzwungen.
0: Okay, aber ich habe ja auch hobbymäßig bin ich ja auch.
1: Ach, du hast ja keine Hobbys.
0: Nee, eben. Was soll ich denn da machen? Ich kann dich auch zum Wandern zwingen, aber das ist jetzt kein Ding, wo du sagst, okay. Oh,
1: na, das so. wäre jetzt nicht so gezwungen, wenn es nicht schmerzhaft wäre. Also,
0: ja. Außerdem wollen wir ja auch sowieso ein bisschen rumwandern.
1: Ja.
0: Nee.
1: Ja, lass dir was einfallen. Wir können auch was anderes machen, du musst nicht häkeln.
0: Ich will schon...
1: Ich habe bloß gedacht, das wäre eine schöne Verbindung, weil ich die Sachen ja eh dabei habe.
0: Ja, eben.
1: Und das ja aber für Pudding mache und nicht, weil es mein Hobby ist, ne?
0: Ach, natürlich. Nee, lass uns das mal in Angriff nehmen. Zeig mir ruhig mal, wie man irgendwie
1: also häkelt. Susanne ist schon mal begeistert.
0: Ja,
1: Peter muss häkeln. Bitte Videobeweise.
0: Ja, genau.
1: Natürlich wird es Videobeweise geben. Romina fragt auch schon, ob es eine Zusammenfassung gäbe wird. Ja, natürlich. Es wird alles Mögliche geben. Und wir geben euch über alles natürlich auch nochmal genauer Bescheid. Ihr folgt uns eh überall, wo ihr könnt. Von daher, ihr werdet nichts verpassen.
0: Das befürchte ich auch. Machen wir auch eine Innen...
1: Eine Innenkabine?
0: Eine Innenkamera. So, den ganzen Camper so ausstatten mit so Cams.
1: Ich weiß nicht, wie viele Kameras haben wir denn zur Verfügung?
0: So, weißt du, wie so Big Brother, wo man sich dann so durchschalten kann, so vom Wohnbereich, in den Schlafbereich, in der Küche.
1: Ach so, drauf. So ein Dauerstream,
0: ja, meinst du? Ja, Außenkamera, Innenkamera.
1: Das wär natürlich nur Möglichkeit, gell?
0: Ja. Wir denken aber auch immer, wir sind so eine Superstars, dass so viele Leute das interessiert, dass wir da rumsitzen an dem Camper. Naja.
1: Ich glaube, das könnte schon lustig sein.
0: Ja.
1: Also, ich meine, die Leute interessiert es ja, dass wir 3 Stunden im Studio sitzen hier. Anscheinend.
0: Anscheinend, ja.
1: Von daher könnte ja sein, dass im Camper sitzen auch interessant ist.
0: Hekelpeter, da freut sich die Anni. So, was haben wir denn, Marc? Was sagt der denn? Marc? Das will ich auch sehen. Peter häkelt.
1: Siehst du?
0: Wird häkeln so geschrieben?
1: Ich finde, ich weiß ja nicht, was du dir jetzt bahntechnisch einfallen lassen willst, was irgendwie interessant aussieht.
0: Naja.
1: Du musst täglich einen Zug imitieren.
0: Oh.
1: Oder was?
0: Ja, keine Ahnung. Vielleicht zwinge ich dich auch dazu, einen Zug zu spotten während unserer...
1: Wow.
0: Ja, aber... Aber so richtig schön mit lange drauf warten und tolle Einstellungen und dann auch hochladen und eine Caption dazu verfassen.
1: Wow.
0: Ja.
1: Was für eine Challenge.
0: Die auch stimmen muss. Da musst du rauskriegen, welcher Zug das ist, welche Baureihe, wovon wo bis wo der fährt.
1: Super.
0: Ja.
1: Hammer.
0: Jetzt tu nicht so, als ob das...
1: Geil, einfach so einmal ein Bild hochladen, die KI drüber, ja. Und das Ding ist online.
0: Ja, okay, wir werden sehen. Okay, vielleicht...
1: Vielleicht könntest du ja was machen, was so halbwegs Spaß macht. Also es darf ja schon eine Herausforderung sein, aber vielleicht auch, wo ein bisschen Interesse dahinter ist.
0: Und ich habe Interesse am Häkeln oder was?
1: Na, du könntest ja ablehnen, ich habe dich ja gefragt.
0: Nein, ich will es ja nicht ablehnen, sonst wäre es ja keine...
1: Siehste? Also hast du ja Interesse dran.
0: Sonst wäre es ja keine Challenge.
1: Ja, ja. Also es ist halt nicht so interessant zum Zugucken, wie ich da stehe und auf den Zug warte.
0: Das fände ich aber witzig. Ich stelle es mir schon vor, wie ich das filme, wie du da stehst und denkst, und jetzt? Wohin? Wo kommt er?
1: Ja, und dann verpasse ihn.
0: Ja, und jetzt muss ich da filmen die ganze Zeit drauf. Ja. Aha. Und mitschwenken und danach hochladen und rauskriegen, von wo bis wo der fährt und was es für eine Baureihe war. Super. Richtig spannend.
1: Hammer.
0: Ja, genau so. Genau das. Und dann stehst du da gelangweilt. Stell ich mir auch witzig vor. Also für mich finde ich es witzig.
1: Und danach habe ich 5000 Follower mehr.
0: Leider hast du danach den 5000 Eisenbahn-Follower mehr.
1: Ja, super.
0: Genau, die dann merken, nach dem dritten oder vierten Post, dass es doch nur um Katzen geht oder irgendwas. Und dann verschwinden die wieder. Ja.
1: Ja, toll.
0: Ja, so ist es.
1: Was brummt denn hier so?
0: Stimmt.
1: Hörst du das auch?
0: Ich glaube, das ist draußen ein Auto. Oder ein LKW.
1: Ja, aber ich sehe keins. Deswegen macht mir das gerade ein bisschen gaga, dass hier so komisches Gebrummen im Hintergrund ist.
0: Wir sind verrückt. Uns macht das verrückt. Ja. Kann man es hören?
1: Weiß nicht. Ich finde es voll laut irgendwie. Aber gut.
0: Ja.
1: Ja, also falls euch noch irgendwer... Ah, guck mal, hier kommt Marc. Vielleicht hat er nur eine Challenge für uns.
0: Hallo, guten Tag. Guten Abend.
2: Ja, hallo, Peter und Pam.
0: Ja. Jetzt
2: mal andersrum.
0: Hallo, Marc und da!
1: Aha, es war ein Feuerwehrfahrzeug. Ein
0: Feuerwehrauto.
1: Jetzt verstehen wir es.
0: Und die Biene läuft auch lang. Oder wie es heißt.
1: Gut, Feuerwehrfahrzeuge dürfen auch laut sein.
0: Ja.
1: So, hallo Marc, Entschuldigung.
0: Wir waren abgelenkt.
2: Hallo.
0: Wir sitzen im gläsernen Studio.
2: Ich rufe zunächst einmal an. Um euch schon mal vorzuwarnen, dass ich möglicherweise, ich habe doch die ganze Zeit immer wieder mal von meinem Umzug erzählt.
0: Ja.
2: Dass das möglicherweise der Grund sein könnte, wenn ich mal ein Weilchen nicht mehr zu hören bin bei Pudding mit Ohren.
0: Nein!
1: Das wäre jetzt aber unverschämt. Ja.
2: Dann ist nämlich vorübergehend auch der Internetzugang gekappt. Und auch das Telefon gekappt, bis ich das alles wieder in meiner neuen Wohnung eingeschaltet bekommen habe.
0: Also es ist ja für beide Seiten schlimm. Also es ist ja für uns schlimm, dass du quasi nicht uns bereichern kannst, aber es ist ja auch für dich schlimm, dass du uns nicht hören kannst.
2: Natürlich.
0: Das ist ja alles scheiße.
2: Ja, Lieblingssendung, Lieblingsmoderationen.
0: Ja.
1: Traurig.
0: Traurig.
2: Natürlich.
1: Musst du gucken, dass es schnell wieder funktioniert.
2: No, liebe oder, Sender, hab ich ja ganz vergessen zu erwähnen.
0: Oder, liebe Sender, oder sollen wir mit unserem Wohnmobil zu dir nach Hause kommen und die Sendung von da aus machen, dass du wenigstens an einem Tag mithören kannst? Das wäre witzig, gell?
2: Also da ist es auf jeden Fall landschaftlich schön.
0: Ah, in Mössingen?
2: Ja, das wird dann Mössingen-Thalheim sein.
0: Ah, schön, okay, cool. Ja, das glaube ich, das ist ja auf der Alp, oder, ne? Das ist doch schön da, bestimmt.
2: Ja, ja, da wo ich dann wohnen werde, da kannst du dann das Dorfkapellchen schön sehen, von der Wohnung aus.
0: Nee, der Florian ist schon traurig, dass man dich zukünftig wohl nicht mehr Marc aus Mössingen nennen kann, aber es ist ja immer noch Mössingen, gell?
2: Genau.
0: Ja, also,
2: der Thalheimer Marc ist dann immer noch aus Mössingen.
0: Ja, denn der ist immer noch der Mössinger Marc. Brauch nicht weinen.
2: Ja.
1: Das behalten wir schon bei.
0: Ja.
2: Also, Florian, brauchst nicht so weinen.
0: Ja, selbst wenn du irgendwo anders hinziehen würdest, dann würden wir dich Marc vormals aus Mössingen nennen. Also das wäre immer dabei.
2: Er ist ja auch nur aus einer Gegend bei Nürnberg und man nennt ihn trotzdem den Nürnberger Florian.
0: Ist es so?
2: Meine ja.
0: Ja, ja stimmt. Lauf Florian nennen wir nicht. Nee, das stimmt.
2: Nee, dann nennt man hier den Nürnberger Florian.
0: Ja, hast recht. Ja.
1: Lauf Florian, lauf!
0: Lauf Florian, lauf!
2: Ja, genau. Ja, lauf Florian. Wo läuft er denn?
0: Ja, wo läuft er denn hin, Mensch? Wo laufen Sie
1: wow,
0: denn?
1: Guck mal, was mir mein... virtuelles Fotoalbum zeigt mir gerade Bilder an, ja. Vom 24. August vor 7 Jahren.
0: Okay, und jetzt?
2: Aha.
0: Oha! Oh, wie süß!
1: 7 Jahre ist es her. Ich glaube, das posten wir euch.
2: Habt ihr das gerade in der Studiocam? Habt ihr das gerade in der Studiocam?
1: Halt's gerade mal rein.
0: Ja.
2: Warte, da muss ich gerade mal die Studiocam anmachen.
0: Ja, da hatten wir Pudding Goes to Friseur, oder wie hieß das?
1: Ja, weiß nicht mehr so genau. Das war was anderes.
2: So, halt mal ein bisschen länger rein. Ich suche noch die Studiocam.
0: Da haben wir nämlich eine Sendung aus dem Friseurstudio hier nebenan gemacht.
2: So.
0: Das war.
2: Ist noch drin?
0: Ja, warte, sie muss noch zurückscrollen.
2: Oh, die Studiocam hat nämlich immer ein bisschen Verzögerung.
0: Ja, warte. Ja, auf jeden Fall, wir waren...
2: Zählt gerade Pams Hälfte nicht.
1: Peter
2: soll es mal reinhalten.
0: Wieso siehst du
2: Pams? Peter soll es mal reinhalten, ihn sehe ich besser.
0: Wieso
2: ja, jetzt sehe ich.
0: Hä?
2: Ich kann es sehen.
0: Okay.
2: Und dich kann ich ja aussehen.
0: Okay, er hat's gesehen.
1: Achso, du hast es verzögert, hast du gar gesehen. Ja, super.
2: Ja, das dritte war das Originellste. Das zweite von Pam.
0: Sehr schön. Prima. Ja, jetzt kannst du wieder ausmachen, das nervt.
2: Ja, genau. Weil unglücklicherweise ist die Studiocam wieder mit Ton. Und da hatte ich extra den Ton abgeschaltet.
1: Ha, unverschämt.
0: Das ist wie mit den Tagungszentren in den Hessenhöfen, das immer noch zu Blaubeuren gehört. Ja, genau. Ah, das waren auch noch Zeiten. Weißt du noch, wo wir in den Hessenhöfen, aus den Hessenhöfen gesendet hatten?
1: Mhm.
0: Wegen Wasserschaden in unserem Studio. Und dann haben wir mal eine ganze lange Zeit lang einfach von woanders gesendet. Schiergar, fast aus so einer Tonhalle. Nee, war keine Tonhalle. Aber war interessant. War auch nicht schön. Da gab's warum war das so toll? Irgendwas war da. Irgendwas hat mich da mal gefreut.
1: Da gab es Küche und wir haben konnten Pizza aufbacken.
0: Ja.
1: Und haben Sandwich gegessen oder Aufkochnudeln oder sonstige Sachen.
2: Meint, da hattet ihr auch mal was auf der Sunway Homepage. Mhm.
1: Mhm. Ja, klar. Da war.
2: Nach Wasserschaden wieder auf Sendung.
0: Mhm. Okay. Gut.
2: Im gläsernen Studio.
0: Das Alpine Studio. Alpine Studio. Wer ist ja Kinder? Also, warte mal, wie würde man das sagen? Alpin ist es ja nicht, es ist ja auf der Alp, nicht auf der mit B.
1: Ja.
0: Alpine Studio?
1: Das Elbler Studio.
0: Das Elbler Studio.
2: Das Lauthöpfler Studio.
0: Ja, na gut. So, sonst noch irgendwelche News? Marc? Mössinger Marc? MM?
2: Oh, das waren jetzt so die wichtigsten News.
1: Achso, jetzt habe ich schon gedacht, du hast eine Challenge für uns.
2: Vielleicht, dass ihr mal Gemeinschaftshäkeln machen könnt.
0: Du bist auch so ein Gemeinschaftshäkler.
2: So
0: aber wie findest also du findest ja jetzt schon gut, dass ich häkel, ne? Das haben wir ja jetzt schon gelesen. Ja. Aber wie findest du meine Challenge fürs Öhrchen, dass sie mal einen Zug spotten muss?
2: Die ist natürlich auch klasse.
1: Aber was ist denn da drin so interessant anzugucken?
0: Das spielt keine Rolle, ob das interessant anzugucken ist. Die Sache ist, dass du dich irgendwo hinstellen musst, den schönen Spot aussuchen musst, lange da stehen musst, bis ein Zug kommt, den dann filmen musst und dann hochladen musst. Das ist die Challenge.
2: Das ist mal Peters Revanche.
1: Aber das ist ja nur Zeitverschwendung.
0: Ja, das kann ich aber dein gehäkeltes Aussagen.
1: Ja, nee, das kann ich ja abends nebenher machen.
0: Ja.
2: Was meinst du, wie Peter häkeln sieht? Wahrscheinlich gleich.
0: Aber was du als Zeitverschwendung...
1: Nee, ich meine Zeitverschwendung im Sinne von, die Zeit fehlt uns ja nachher, um auf der Tour irgendwas zu machen.
0: Was du Zeitverschwendung...
1: Wenn ich da 5 Stunden an so einem Bahngleis stehen muss.
0: Ja.
1: Von mir aus, ich stelle mich da hin, ich habe kein Problem damit.
0: Wir werden das auch nicht 5 Stunden lang machen. Es wird ja schon auch...
2: Das soll ja auch außerhalb der Tour sein.
1: Nee, es geht um die Challenge während der Tour.
0: Ja. Also es wird nicht während der Sendung, aber klar, innerhalb der Tour. Ja, das wird schon klappen. Wir werden jetzt auch keine Strecke nehmen, wo bloß Museumsfahrten durchgeführt werden, sondern wo auch schon mal mehr als ein Zug.
1: Eigentlich war ja deine Vorgabe, dass kein Bahncontent drin vorkommt. Ja. Möchte ich nur mal erwähnen. Deine, nicht meine.
0: Ja, das wird dann...
2: Oder vielleicht mal...
1: Wenn ich wusste, dass du dir sowas aussuchst, hätte ich mir was anderes
2: aussucht. Oder wenn ihr mal die Strecke der Brockenbahn nehmt.
0: Im Harz.
2: Wenn ihr da in der Gegend.
0: Im Harz.
2: Ja.
0: Ja, so weit kommen wir gar nicht. Ja, aber die ist auch schön. Die ist sehr schön. Okay, Schluss jetzt damit.
2: Da müsste Pam nicht lange auf ihren Zug warten, wegen Trainspotting.
0: Doch. Weil der fährt jetzt auch nicht so oft da hoch. Aber der sieht richtig schön aus.
2: Ja, aber der ist dann wenigstens historisch.
0: Ja, das ist ein Dampflok. Das wäre super. Gut, wir wollen jetzt mal ein bisschen rausgehen, weil da ist die Feuerwehr. Das ist interessant, vielleicht brennt es irgendwo. Da haben wir noch ein paar News. Es ist nämlich auch gleich 20 Uhr, sowieso. Dann danke, Mörsinger Marc, für das Update.
2: Ja, gerne. Mein Musikwunsch habt ihr ja schon.
0: Haben wir, ist schon eingelegt. Werde ich jetzt auch dann der Reihenfolge nach abspielen.
2: Also dann DJ Peter. Los geht's.
0: Los geht's, mach's gut, Mörsinger Marc.
2: Ciao.
0: Tschüss. Was er gehört, da kam.
1: Was ist das für Glockenspiel im Hintergrund?
0: Hat er 1 Million Wanduhren oder was, die da losgemarschiert sind um 20 Uhr. Sehr, sehr schön. Gut. Ich habe 4 Musikwünsche hier drin. Mhm. Und irgendeiner wird schon von euch sein. Ich spiele jetzt einfach mal ab. Okay. Gucken, ob das läuft. Wie geht das? Das hier. Da ist es.

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1: Hey, ich hab hier Pause. Schluss jetzt. Hey, ich hab hier Pause.
2: So spielt er das Lied einfach nochmal ab.
1: Toto.
2: Unverschämt. Was wollte ich noch sagen? Das war die Musikwünsche für euch. Habt ihr euch wiedererkannt? Ich hoffe, ich hab jetzt alle da. Guck mal. Jetzt haben wir.
3: Jetzt waren unsere Stühle auch mal während der Sendezeit genutzt.
2: Ja, wir haben Publikum vor dem Fenster, die sich auf unsere Stühle setzen. Was ich noch sagen wollte, vielen Dank.
3: Der neue Instagram-Hotspot.
2: Ja, stimmt. Könnten wir vermarkten. Vielen Dank nochmal an den Einteiler. Ich habe mir die Geschichte dem Öhrchen schon erzählt. Ich habe
3: den Einteiler?
2: Einteiler.
3: Zweiteiler?
2: Nein, kein Zweiteiler. Ich habe in meinem Dienstplan, den ich eigentlich nie sehr genau studiere, weil es ist eigentlich immer so seinen Weg läuft und die wissen, dass ich Montagabend Sendung habe und die werden dementsprechend den Dienstplan auch so gestalten, dass ich Montag entweder früh oder frei habe und Dienstag entweder frei oder spät. Und dieses Mal gucke ich rein, da wäre für den nächsten Montag eine Spätschicht angesetzt gewesen. Und dann habe ich heute Morgen kurzerhand nochmal den Einteiler angerufen und habe gesagt, du.
3: Was hast du gemacht?
2: Ich weiß, das klappt ja normalerweise immer und deswegen gucke ich auch nicht immer explizit, aber jetzt habe ich entdeckt, nächste Woche Montag, das spät, auf meiner Radio, an meinem Radio Montag. Und dann sagt er ganz trocken, ja, dann wirst du halt mal ohne Radio auskommen. Und ich sage, nein. Dann sagt er, Spaß, nein, ich mache die Schicht weg. So, vielen Dank an meinen Diensteinteiler Strunz. Strunz heißt er. Hat er gut gemacht. Vielen Dank. Also das klappt immer sehr gut hier bei der Bahn, bei DB Regio. Da muss ich hier auch nochmal Props geben. Das ist wirklich sehr schön. Vielen Dank dafür. Genau. Des Weiteren, Öhrchen, hat sie mir jetzt vorgeworfen, dass sie selbstverständlich für den Nachtisch sorgt und auch natürlich selbstverständlich den Dreck wieder wegräumt.
3: Weil er einfach seine Papierchen vom Eis einfach draußen liegen lassen hat.
2: Ja, ich bin einfach reingegangen.
3: Da liegt da der ganze Müll auf dem Boden.
2: Tut mir leid, schön.
3: Natürlich, ich bringe was mit, ich kümmere mich um ihn und natürlich räume ich auch den Dreck hinter ihm weg.
2: Ja, das hast du gut gemacht. Mhm. Dankeschön. War nicht meine Absicht.
3: Das will ich hoffen.
2: Ja, habe einfach nicht dran gedacht. So, dann schreibt hier Jonas einfach nur Hi. Und dann fragt er, welches Thema wir haben. Ja, und dann muss ich Ihnen leider nochmal darauf hinweisen, dass wir schon seit mehreren Monaten kein Thema haben. Also wir haben Themen, ja, aber es gibt kein festes Sendethema. Wenn du also die Sendung hier mitgestalten willst, dann kannst du ja ein Thema aussuchen. Es sei denn, es handelt sich um Eisenbahn, da bist du hier falsch. Das muss man auch nochmal sagen. Genau. Kennst du den Dunning-Krüger-Effekt?
3: Hast du mir von dem letztes Mal schon erzählt?
2: Ich hab's versucht.
3: Ich hab's schon wieder vergessen. Um was ging's?
2: Das ist dieser Effekt, wo dumme Leute sich meistens besser einschätzen, als sie sind, gegenüber klugen Leuten, die eher sich unterschätzen.
3: Echt? Nee, dann war es ein anderer Effekt, von dem wir gesprochen haben.
2: Wir haben über den, wie heißt denn der Effekt? Wir haben darüber gesprochen, dass es einen Effekt gibt, dass wenn man eine Energiesparlampe reindreht.
3: Ah, dass man dann länger das Licht anhat.
2: Dass man dann länger das Licht anlässt, weil man ja denkt, man spart. Und dann hebt sich dieser Effekt wieder auf, ja. Genau. Aber der Dunning-Kruger-Effekt ist, wenn man nicht weiß, was man nicht weiß. Mhm. Also stellt euch vor, warum ist denn das jetzt gesiezt? Wir sitzen in einer Quiz-Sendung.
3: Mach's ihm doch nicht so schwer.
2: Ja, eine Frage kommt und ich kenne die Antwort nicht, aber ich bin trotzdem ziemlich sicher, dass richtig sein muss. Also ich antworte trotzdem und kenne, aber ich denke mir, oh nö, das passt schon. Und genau hier beginnt eine ziemlich spannende Geschichte aus der Psychologie, der sogenannte Dunning-Kruger-Effekt. Der beschreibt die Tendenz, dass Menschen mit weniger Erfahrung oder Wissen auf einem bestimmten Gebiet ihre eigenen Fähigkeiten überschätzen können. Und das Faszinierende daran, ihnen fehlt häufig nicht nur das Wissen, sondern auch die Fähigkeit, die eigene Wissenslücke zu erkennen. Kurz gesagt, man weiß nicht, was man nicht weiß. Der Effekt wurde 1990 oder in den 1990er Jahren von den Psychologen David Dunning und Justin Kruger untersucht. Deswegen heißt der Dunning-Kruger-Effekt.
3: Ach,
2: Da ist er gut kombiniert, ne?
3: Das hätte ich jetzt auch mit Bildungslücke rausgefunden.
2: Okay, sehr gut. Ihre Idee, um die eigene Leistung beurteilen zu können, braucht man ein gewisses Maß an Kompetenz. Wer beispielsweise kaum Ahnung von Grammatik hat, kann einen grammatischen oder grammatikalischen Fehler möglicherweise gar nicht als solchen erkennen. Und deshalb kann paradoxerweise gerade derjenige besonders überzeugend auftreten, der eigentlich am wenigsten weiß. Ja,
3: okay.
2: Das kennen wir aus dem Alltag. Jemand schaut zwei Videos über Aktien und hält sich plötzlich für Börsenexperte. Jemand repariert einmal erfolgreich ein Fahrrad und erklärt sich anschließend ungefragt.
3: Ich sag da dazu immer Stammtischwissen.
2: Ja, oh ja. Geschichten aus dem Paulanergarten. Wie man eigentlich einen Motor überholt oder jemand liest einen Artikel über künstliche Intelligenz und fühlt sich danach bereit, die gesamte Branche zu erklären. Aber jetzt kommt der wichtigste Punkt, der Dunning-Kruger-Effekt bedeutet nicht, dass dumme Menschen immer besonders selbstbewusst sind. Das berühmte Bild vom Idioten, der sich für ein Genie hält, das ist eine starke Vereinfachung. So heißt der Satz. Denn grundsätzlich können wir uns alle überschätzen, gerade dann, wenn wir uns mit einem Thema nur oberflächlich auskennen. Und umgekehrt unterschätzen Experten ihre Fähigkeiten manchmal, weil ihnen gar nicht mehr bewusst ist, wie viel Wissen sie inzwischen eigentlich besitzen. So, was schreibt Susanne dazu? Kam kurz eine Meldung. Hallöchen, Peter, erklär den Effekt mal meinem Kollegen. Welchen? Der Kruger-Dunning oder der andere mit dem Energiespar-Gedöns? Der Andy schreibt guten Abend. Ja, guten Abend. Mal gucken, ob noch was kommt. Ja. So, also vielleicht ist also die eigentlich Pointe des Dunning-Kruger-Effekts folgender. Je mehr wir lernen, desto größer kann zusätzlich der Eindruck werden, wie wenig wir eigentlich wissen. Ja, das stimmt auch wieder. Wenn ich irgendwas lese und sehe, denke ich mir, boah, das ist ja krass, das wusste ich gar nicht. Wie dumm bin ich eigentlich? Und wer einmal erlebt hat, wie kompliziert ein Thema wirklich ist, wird häufig vorsichtiger mit schnellen Antworten. Die nächste Quizfrage kommt also vielleicht gar nicht aus der Psychologie. Sie lautet, wie sicher sind wir eigentlich, wenn wir sagen, das weiß ich nicht genau. Denn manchmal ist die interessanteste Wissenslücke nicht das, was wir nicht wissen, sondern das, von dem wir gar nicht wissen, dass wir es nicht wissen.
3: Jetzt wird es aber auch philosophisch
2: aber
3: kompliziert.
2: Aber sehr. Hilfe.
3: Ich glaube, bei mir wäre grundsätzlich das größte Problem, dass ich mich bei vielen Antworten, also wenn man jetzt gerade von so Quiz-Situationen ausgeht, dass ich mich ganz oft nicht traue würde, dass ich immer eigentlich ein Bauchgefühl bei einer Antwort habe, aber dass ich mir sicher bin, dass ich dieses Wissen nicht habe, weil ich mich nicht damit beschäftigt habe,
2: ja.
3: Aber irgendwo habe ich diese Antwort im Kopf. Du hast ja auch schon öfter mitgekriegt, dass ich irgendwas gesagt habe und du so, ja, das stimmt. Und ich so, woher weiß ich das eigentlich?
2: Ja, okay.
3: Ne? Und wenn sowas in einer Quiz-Sendung wäre, dann wäre so dieses, Antwort B. Und dann so, ja, aber eigentlich habe ich doch gar keine Ahnung von dem Thema. Warum denke ich, die Antwort ist richtig? Hm. Und dann würde ich so viel zweifeln, dass ich mich gar nicht, also je nach Summe und je nach Risiko sozusagen, würde ich mir womöglich, obwohl ich vom Bauchgefühl her sicher bin, die richtige Antwort zu haben, würde ich sie womöglich aus Angst dann nicht nehmen, weil ich denke so, ja, aber eigentlich weiß ich ja gar nichts davon. Mm. Es ist bloß irgendwo so ganz tief in mir drin gespeichert, weil ich es vielleicht dummerweise irgendwo mal gelesen habe.
2: Ja.
3: Aber ich weiß wirklich auch nichts über dieses Thema und weiß nur vielleicht die Antwort.
2: Ja, okay. Das hat mir mal geholfen. Ich war ja mal bei, wer weiß denn sowas, oder wie heißt die Sendung? Irgendeine Quizsendung auf ARD. Da war ich ja mal mit Mainrausch und noch.
3: Nee, das war andere. Weil weißt denn sowas ist schon das mit Elton und Ding. Also nicht mehr Elton inzwischen.
2: Ja, es war irgendeine andere. Es war auf jeden Fall ein Quizformat in der AD. Und da bin ich angetreten gegen Ralf Kaspers. Ralf Kaspers. Kennst du Ralf Kaspers?
3: Sendung mit der Maus.
2: Ja. Und das kam eine Frage über Fußball. Und da war ich froh, gegen Ralf Kaspers anzutreten, weil der ist ja genauso ein Dödel wie ich, was Fußball angeht.
3: Fußball-Dödel.
2: Ja, da wissen wir, glaube ich, beide nicht so viel. Und es gab auf jeden Fall Alternativantworten, was gut war. Ich musste also nicht selber irgendwas wissen, sondern ich musste nur auswählen. Mhm. A, B oder C. Und ich habe das Richtige ausgewählt. Und ich habe nur deswegen das Richtige ausgewählt, weil das der einzige Name war, also es wurde irgendwie nach irgendeinem Fußballtrainer gefragt.
3: Das war der Einzige, der dir überhaupt was gesagt hat.
2: Und erstens das, ja. Und zweitens hatte ich ja die Angewohnheit, wenn ich irgendwie lange Badesessions mache, dass ich dann oft irgend so einen Radio-Nachrichtensender höre, also wo nur Nachrichten kommen.
3: Ah, okay. Und da kam das halt da, vielleicht mal.
2: Und da kam vielleicht irgendwas mal mit diesem Namen. Ob das jetzt genau das Thema war oder ob die den allgemein einfach nur mit dem gesprochen haben, wusste ich in dem Augenblick nicht. Aber es war der einzige Name, der mir geläufig gewesen ist oder der mir in Erinnerung gekommen ist. Und deswegen habe ich mich für den entschieden und habe das eingeloggt und das war dann zufällig richtig.
3: Ich würde gerade sagen, es hätte aber halt auch schief gehen können. Natürlich. Ne? Ich meine, bloß weil es der einzige ist, den du kennst, heißt es ja nicht, dass es die richtige Antwort ist.
2: Und somit hatte ich dann, ich habe den tatsächlich da in diesem Spiel habe ich ihn geschlagen.
3: Ja, die andere leider nicht.
2: In den anderen haben wir dann alle verkackt. Also
3: super.
2: Wir waren
3: aber im Fußball hast du
2: Fußball habe ich ihn geschlagen, ja. Es gab dann zum Schluss so eine Schnellraterunde, die dann alles, was davor quasi erspielt wurde, wieder warf. Und wenn man das verkackt hat, dann hat man alles verloren. Und
3: ja, toll.
2: Ja, und so war das dann auch. Schade Schokolade. Mhm. Aber dabei sein ist alles. Ja, immerhin konnte ich dann den Typi. Und Jens Riva haben wir auch dadurch getroffen. Der Tagesschau. Moderator.
3: War der auch im gegnerischen Team?
2: Mhm, genau. War er. Aber gegen den habe ich jetzt nicht persönlich gespielt. Das war dann mein Kollege.
3: Aber was um alles in der Welt hat die denn dazu verleitet, dich einzuladen?
2: Ich war Teil eines Teams, was eingeladen wurde. Ich selber hätte mich niemals für eine Quizshow eingetragen. Ich hasse Quizshow. Also wirklich, also ich bin ganz schlecht in so Quizshow. Also ich gucke die nicht mal gerne.
3: Okay.
2: Ja, aber ich...
3: Ich finde, es kommt aufs Format drauf an. Also da gibt es ja inzwischen auch irgendwie so 100.000 verschiedene...
2: Ja.
3: Weiß nicht. Manche sind ganz cool, aber ich gucke eh viel zu viel. Viel zu wenig Fernseher, um da gerade nur mitreden zu können. Aber manche sind schon, finde ich, schon ganz nett.
2: Ja, ich gucke da auch viel zu wenig. Also mittlerweile eigentlich gar nicht mehr. Also ich habe zwar einen Fernseher, ich konnte mir ja früher gar nicht vorstellen, ohne Fernseher zu leben, aber mittlerweile, also was gucke ich denn an linearen Fernsehen noch? Eigentlich gar nichts.
3: Nee. Also so das normale Fernsehen überhaupt nicht, wenn dann Streaming.
2: Ja.
3: Aber auch das, also jetzt gerade im Sommer, also das kannst du irgendwie an einer Hand abzählen, dass wir den Fernseher anhaben.
2: Ja. Ich könnte mir auch gar nicht vorstellen.
3: Gestern
2: hat man an. Siehst du? Was habt ihr geguckt?
3: Eine Serie. Why Women Kill.
2: Aha. Welcher Sender?
3: Das große A.
2: Aha. Interessant. Ich kann auch gar nicht mehr so richtig mich zurückerinnern, warum. Nee, das kann ich nicht mehr nachempfinden. Also ich könnte mir jetzt nicht vorstellen, nach Hause zu kommen, Fernseher anzumachen und hinzusetzen.
3: Ja, voll.
2: Und durch
3: mich durchzuschalten. Oder der Fernseher einfach so grundsätzlich im Hintergrund laufen zu haben.
2: Ja.
3: Was ja auch bei ganz vielen irgendwie so ist, dass einfach immer der Fernseher läuft.
2: Ja.
3: Was ich so gar nicht nachvollziehen kann.
2: Ja.
3: Inzwischen.
2: Das hat sich bei mir auch gelegt.
3: Also ich habe nicht mal mehr der Radio dauerhaft an.
2: Der Radio.
3: Auch oft.
2: Der Radio, das ist wieder schwer.
3: Der Radio.
2: Ja.
3: Ja, aber es ist doch.
2: Das Radio.
3: Auch wenn es der Radiogerät ist.
2: Ja, dann erst recht. Sehr schön. Nee, richtig. Ja, tatsächlich, die Zeiten sind vorbei, ne?
3: Aber fällt mir jetzt gerade auf, das ist, glaube ich, so ziemlich das Einzige, wo ich im Schwäbische das
2: wo du abdriftest,
3: ja. Mit dem
2: Radio? Oder allgemein mit Artikeln? Nee,
3: weißt du, mit der Artikel, genau. Okay. Weil ich sage nicht das Teller.
2: Ja.
3: Und ich sage auch nicht der Butter.
2: Der Butter sagst du nicht?
3: Nein.
2: Der Butter.
3: Nein, es ist die Butter und der Teller.
2: Ja, aber beim Radio sagst du...
3: Aber beim Radio...
2: Okay.
3: Sage ich anscheinend...
2: Der Radio.
3: Der Radio.
2: Ja, aber je öfter man das sagt, desto...
3: Ich finde, das klingt halt so falsch.
2: Klingt
3: der Radiosender.
2: Ja.
3: Vielleicht kommt es daher.
2: Ja, genau.
3: Ich weiß nicht, ob es Schwäbisch ist.
2: Also
3: kann ich gar nicht sagen.
2: Kann ich da auch gar nicht. Aber wenn der Bruder schwäbisch ist, dann wird schon der Radio auch schwäbisch sein.
3: Warum? Das Teller ist ja auch schwäbisch.
2: Ja, also.
3: Das ist mir Logik.
2: Naja, wenn das Teller und der Bruder...
3: Wenn der Butter schwäbisch ist, dann ist der Radio auch schwäbisch.
2: Ja.
3: Und das Teller.
2: Ja, also wenn die Logik dahinter, dass man so Artikel nicht richtig setzt, wenn das insgesamt so ein schwäbisches Ding ist, dann ist es doch bei Radio nicht weit hergeholt.
3: Ja, ich weiß nicht, ob das ein schwäbisches Ding ist. Also vielleicht gibt es in andere Dialekte auch.
2: Dass also das mit der Butter auf jeden Fall.
3: Ja, aber vielleicht gibt es ja ein anderes Wort. Vielleicht ist da die Brot.
2: Habe ich jetzt noch nicht gehört.
3: Ja, ich auch nicht. Aber der Butter hat ja vielleicht jemand außerhalb von Schwaben auch noch nie gehört.
2: Ja, eben.
3: Ich habe immer gedacht, der Prospekt sei falsch.
2: Ah, okay.
3: Ich hab ganz lang gedacht, das heißt Hochdeutsch das Prospekt und der Prospekt sei schwäbisch.
2: Ah, okay. Aber in Wirklichkeit ist es tatsächlich der Prospekt. Ja. Ich bin mir bei Tacho immer nicht richtig, mir immer nicht einig. Das oder der Tacho?
3: Der, oder?
2: Ja, ich weiß jetzt selber auch nicht mehr.
3: Keine Ahnung, aber Tacho ist ja eigentlich nur Abkürzung.
2: Tachometer.
3: Von Tachometer und der Meter.
2: Aber ein Messgerät.
3: Ach so, nee, stimmt, ein Messgerät ist das Meter.
2: Ja, ne? Dann müsste es das Tacho heißen. Das Tacho. Hört sich komisch an, ne? Das Tacho. Aber das Tachometer. Das Thermometer. Müsste schon passen.
3: Hm. Ja. Aber vielleicht kommt es beim Tacho ja von der Meter.
2: Dann. Ja klar, weil es
3: sind ja auch der Kilometer, der Zentimeter, der Tachometer.
2: Ja. Und so sagst. Aber da müsste es ja auch die Thermometer heißen.
3: Heißt ja auch.
2: Das heißt das Thermometer.
3: In der Mehrzahl sind es die Thermometer.
2: Ja, da müsste es in der Einzahl die Thermometer heißen, weil es ja auch die Temperatur heißt. Oder die Grad.
3: Nein. Es bezieht sich auf Meter. Es müsste dann der Thermometer heißen, okay. Weil der Meter. Das ist ja immer das hintere Wort.
2: Ah, verstehe. Weil der Meter.
3: Ah, okay. Ja, es heißt ja das Katzenklo. Weil das Klo. Und die Katze nur der Fox jetzt ist.
2: Ah, okay, verstehe.
3: Das heißt ja nicht die Katzenklo.
2: Ja. Macht ja Sinn. Aber stell mir vor, wir würden das anders machen. Wir würden immer das erste Wort betiteln, beartikeln.
3: Mhm. Dann. Die Katzenklo.
2: Ja, die Katzenklo.
3: Mm.
2: Was ist ein Thermo eigentlich für ein Wort?
3: Thermo?
2: Mhm. Kann es alleine stehen?
3: Nee, ich glaube, Thermo ist so klassisches griechisches Vorwort, oder?
2: Ja.
3: So wie Agri, Thermo.
2: Agri?
3: Agrikultur zum Beispiel.
2: Ja, oder Schorn, was ist das für ein Wort?
3: Schorn?
2: Ja, von Schornstein.
3: Oder Schorndorf.
2: Schorndorf? Wie würdest du, welchen Artikel würdest du für Schorn verwenden?
3: Das.
2: Das Schorn? Ich würde der sagen.
3: Der geht auch.
2: Der Schorn.
3: Nee, das, weil Schorn das Schaf.
2: Das Schorn das Schaf.
3: Das schreibt sich zwar ein bisschen anders, klingt aber im Radio genau gleich.
2: Ja, okay.
3: Aber guck mal, klingt im Radio.
2: Klingt im Radio.
3: In dem Radio.
2: In dem Radio.
3: Ja.
2: Ja. Kennst du das A- oder B-Quiz von German Humor?
3: Nee.
2: Der fragt dann den Gegenüberliegenden, was ist zum Beispiel, wie nennt man die Vergangenheit von, warte, von Haut. Nicht die Vergangenheit. Die Mehrzahl. Die Mehrzahl von Haut. Ist es A, heute oder B, heute? So, und dann muss er aus. Und dann sagt er, ich nehme B, heute. Und sagt er, falsch. Falsch.
3: Mhm.
2: Es ist A gewesen.
3: Heute.
2: Heute. Weil B ist, und dann sagt er halt, was es heute ist die Haut. Und A ist der Vergangen, ist die, und der aktuelle
3: der
2: Tag.
3: Der Gag ist aber, dass es ein rein verbales Quiz ist.
2: Ja, richtig.
3: Und man das nicht geschrieben sieht.
2: Ja,
3: und
2: man das nie.
3: Nicht bei Wer wird Millionär, es wird vorgelesen, sondern.
2: Ja.
3: Ah.
2: Ja, das ist der Gag. Dass man es eigentlich nie
3: so
2: raus.
3: So wie meins und meins.
2: Ja, richtig. Genau das. Genau das. Ich hau mich weg. Es mag jetzt vielleicht nicht lustig sein, aber ich hau mich weg.
3: Nee, also vielleicht ein bisschen. Du kannst es besser.
2: Ja, nee, ich kann es nicht besser. Die können es gut.
3: Ach so.
2: Okay. Die können es wirklich gut. Das ist eine Empfehlung. Okay, aber wusstest du eigentlich, dass... Nee, mir auch nicht. Aber heute habe ich einen Artikel gelesen über den Dunning-Kruger-Effekt.
3: Schon wieder.
2: Ja, deswegen komme ich nämlich darauf.
3: Mhm.
2: Neueste Studien sagen, dass der vielleicht gar nicht so stimmt, wie man
3: das... Ja, was jetzt? Ja. Jetzt hast du uns gerade erklärt, was es ist und jetzt stimmt das schon gar nicht mehr.
2: Ja, krass, gell?
3: Ja.
2: Das ist sehr krass. Und wenn ihr wissen wollt...
3: jetzt kommt er wieder, der Hänger.
2: Was daran nicht stimmt, dann müsst ihr dranbleiben, weil jetzt gibt es erstmal Musik und Werbung. Wup, wup. Yeah.

0: Pudding mit Ohren.
1: Ah, hat er gesagt. Das war jetzt interessant. Das Lied, das lief länger, als es angezeigt wurde. Dann fing der Countdown, der ging bis 0 runter und dann hat er wieder von 0 hochgezählt.
2: Ging's ins Minus?
1: Hm, quasi.
2: Okay.
1: Das fand ich interessant. Ist das, soll das so?
2: Keine Ahnung. Frag doch mich nicht.
1: Okay, dann frag ich nicht. So, 20:48 ist es schon. Mein Gott. Schluss damit. Ich habe mir ein Jäckchen angezogen. Es wird langsam frisch. Und das im Sommer. Wie kann das sein?
2: Hm, weiß nicht. Hast du was falsch gemacht?
1: Was denn? Wieso haben ich denn was falsch gemacht?
2: Na, weil es dir frisch ist.
1: Wieso hat denn der Sommer nichts falsch gemacht?
2: Der Sommer macht doch nie was falsch.
1: Der Sommer kann es aber auch niemandem recht machen.
2: Nee.
1: Nee. Das war jetzt hier irgendwie 3 Monate richtig knackig heiß und trocken und sonnig und alles.
2: Aber kalt finde ich es jetzt auch noch nicht.
1: Okay.
2: Hast du was? Findest du es jetzt richtig kalt?
1: 17 Grad ist nicht kalt, ne? Aber trotzdem frisch genug, dass ich mir ein Jäckchen anziehen müsste. Wollte, mache.
2: Okay.
1: Ja. Ja. Wie gesagt, wir hatten festgestellt, wir alle zusammen, dass es den sogenannten Dunning-Kruger-Effekt gibt.
2: Aber vielleicht ist der gar nicht richtig, haben wir festgestellt.
1: Und vielleicht, nach neuesten Erkenntnissen, ist der gar nicht so richtig. Und es heißt gar nicht pauschal, dass dumme Leute sich meistens klüger einschätzen, als sie sind. Und dementsprechend kluge Leute eher vorsichtiger sind mit ihrem Wissen, weil sie so klug sind, dass sie wissen, dass sie nicht alles wissen können. Ja, zu Recht, ihr Stöhner, zu Recht. Aber vielleicht stimmt das gar nicht so. So, vielleicht kennt ihr das Bild, da ist jemand, der von einem Thema kaum Ahnung hat und trotzdem mit beeindruckender Sicherheit darüber spricht. Ja, wie gesagt, dieser Dunning-Kruger-Effekt. Aber so einfach ist das nicht. Sollen wir die Tür vielleicht wieder zumachen?
2: Mhm. Okay. So lange ist das Kabel aber nicht, gell?
1: Okay. Aber du hörst mich ja auch so. Hörst du mich? Jawohl, Daumen hoch. Eine neue Studie aus dem Jahr 2024 untersuchte nämlich beispielsweise, ob der Dunning-Kruger-Effekt tatsächlich bei kreativen Leistungen auftritt. Und das Ergebnis war verblüffend. Mit der klassischen statistischen Methode schien nämlich der Effekt da zu sein, wurden aber moderne statistische Verfahren verwendet, verschwand diese Analyse, die sonst diesen Effekt quasi darstellt. Mhm. Und dann kommt noch eine grundsätzliche Kritik. Eine 2026 veröffentlichte Untersuchung zeigt, ein Dunning-Kruger-Effekt kann auf dem Papier entstehen, obwohl Menschen ihre eigenen Fähigkeiten überhaupt nicht überschätzen. Wie kann das sein? Also, stellt euch vor, ein Test, der bei schwachen Leistungen besonders ungenau ist. Dann kann jemand im Test schlechter abschneiden, als er tatsächlich ist. Vergleicht man anschließend das Testergebnis und Selbsteinschätzung, sieht es plötzlich nach Selbstüberschätzung aus, obwohl die Person vielleicht gar nicht so viel von sich hält. Der Effekt könnte also teilweise etwas über unsere Methoden erzählen, ne, und weniger über die Menschen, die wir messen. Das bedeutet nicht, dass das ursprüngliche Phänomen komplett widerlegt ist. Es gibt aber durchaus aktuelle Untersuchungen, die Muster finden, bei denen schwächere Personen ihre Leistung überschätzen und stärkere sie unterschätzen. Ja, das sagen wir aber doch. Eine Studie mit Schülerinnen und Schülern aus 6 europäischen Ländern fand nämlich beispielsweise entsprechende Zusammenhänge bei mathematischen Leistungen. Die spannende Nachricht lautet also deshalb nicht, der Dunning-Kruger-Effekt ist falsch, sondern wir verstehen ihn offenbar komplizierter, als das berühmte interne Internet-Meme vermuten lässt. Und vielleicht steckt darin so eine kleine Lektion über Wissenschaft. Denn auch Wissenschaftler können einem attraktiven Muster erliegen. Eine einfache Kurve, eine eingängige Erklärung, eine Geschichte, die sofort Sinn ergibt. Die Ahnungslosen wissen nicht, dass sie ahnungslos sind. Das klingt großartig, aber die eigentliche wissenschaftliche Frage lautet, hält diese Geschichte auch stand, wenn wir genauer hinschauen? Und genau das tun jetzt Forscher. Vielleicht ist die Ironie, die ironischste Erkenntnis am Dunning-Kruger-Effekt deshalb, wir sollten uns nicht so sicher sein, dass wir verstanden haben, warum andere Menschen sich überschätzen. Denn möglicherweise haben wir uns bei der Erklärung selbst ein bisschen überschätzt.
2: Ich finde eigentlich das Interessanteste daran, dass es angeblich interessant ist, sowas zu erforschen und es immer nur unerforschte Krankheiten gibt.
1: Ja.
2: So. Eigentlich finde ich es traurig. Mit sowas beschäftigen sich die Leute.
1: Heieiei. Ja, aber vielleicht sind die auch gar nicht in der Lage, unerforschte Krankheiten zu erforschen.
2: Ja, aber da geht es ja irgendwie auch um Psyche, oder? Sollen mal wichtigere Sachen machen.
1: Aber wo wichtigere Sachen?
2: Das ist jetzt Whataboutism, was ich betreibe.
1: Ja, das stimmt. Wollen wir darüber sprechen? Whataboutism?
2: Whataboutism.
1: Das ist doch die Sache, dass man einen Nebenkriegsschauplatz eröffnet.
2: Genau, und dass man es immer so ein bisschen relativiert, indem man irgendwie was anderes, oder relativiert, aber halt irgendwie
1: man bringt was anderes
2: daherbringt, das man wichtiger fände oder vergleichbar, das eigentlich überhaupt nichts mit zu tun
1: hat. Ja, genau. Ne? Ich habe heute hier ein Eis gegessen. Ach, das kannst du, aber...
2: Aber das Zimmer aufräumen geht nicht.
1: Ja, genau. Sowas zum Beispiel. Ja, ja. Apropos komische Sachen. Ich bin gestern auf der Couch einem Stream gefolgt, den Inhalt eines Streams gefolgt, wo ein so ein TikToker ein bisschen über die Welt plaudert, so. Ganz, ganz normal und ganz seriös, also nicht seriös, sondern sehr, sehr fair. Und der stellt immer eine These auf und lädt dazu immer Leute ein, eine Pro- und eine Kontra-Seite. Mhm. Und regt zum Diskurs an. Und die,
2: wie eine Talkshow.
1: Ja, wie eine Talkshow. Und die hauptsächlichsten Themen, die sind die flache Erde und irgendwelche Verschwörungstheorien und so weiter. Also da geht es ganz, ganz stark da um diese Sachen. Mhm. Und er hatte einen drin, der war ein Verfechter der flachen Erdtheorie. Und hat bezweifelt.
2: Dem hängst du schon irgendwie ein bisschen nach, mhm, oder? Mit dem kommst du relativ oft ums Eck. Ja. Du bist da sehr fasziniert davon.
1: Ja, sehr, sehr. Und der hat angezweifelt, nicht nur, dass die Erde eine Kugel ist, mhm, sondern generell, dass wir uns
2: überhaupt auf der Erde befinden.
1: Nee, dass sich diese Kugel oder was auch immer durchs Weltall bewegt oder um sich selbst dreht mit so einer hohen Geschwindigkeit. Mhm. Warte mal, wie schnell dreht sich die Erde? Okay, jetzt gucken wir mal.
2: Seine Suche hat übrigens eine Sprachfunktion.
1: Ach so, meinst du, das würde der Hörer hier am PC?
2: Das wäre manchmal sinnvoll.
1: Ja, sinnvoll, aber ob es klappt? Die Erde dreht sich mit 1670 km/h am äußersten Punkt, also am Äquator. Mhm. 1600 km/h sind ja schon viel. Und wie schnell fliegt sie? Warte mal. Und wie schnell fliegt sie durchs All? Was ist denn eigentlich der Unterschied zwischen All und Kosmos? 107.000 km/h. Mhm. 107.000 km/h fliegen wir schnell um die Erde.
2: Okay, und das bestreitet er.
1: Und dann mal Sonne samt Sonnensystem um das Zentrum der Milchstraße noch ca. 800.000 km/h. Krass, wie schnell. Ja, der bestreitet es. Der bestreitet erstens, dass wir uns mit 1600 km/h um uns selbst drehen und zweitens natürlich auch, dass wir uns mit 107.000 km/h um die Sonne drehen.
2: Ja, geht ja auch nicht, wenn wir flach sind. Wie sollen wir uns denn da drehen?
1: Ja.
2: Das wäre ja so eine Fluchtscheibe.
1: Stimmt. Ja.
2: Wie auf dem Rummel.
1: Ja, ja, genau.
2: Wo man sich an der Seite festhält.
1: Ja, das wäre cool. Aber die Begründung, die war cool.
2: Ja? War die logisch?
1: Ja, sehr.
2: Okay.
1: Die Begründung war, dass er die Geschwindigkeit nicht spürt.
2: Ja.
1: Und weil er sie nicht spürt,
2: ja,
1: gibt's die auch nicht.
2: Ja.
1: Ist ja logisch.
2: Ist logisch, ja.
1: Und er hat es verglichen damit, setz dich mal in einen Zug.
2: Ja.
1: Und halt deine Hand aus dem Fenster. Mhm. Da merkst du ja wohl, dass du dich gerade bewegst. Mhm. Und jetzt halt mal die
2: Luft. Er hatte doch recht.
1: Ja. Und jetzt halt mal die Luft, wenn du draußen auf der Straße bist, aus dem Fenster.
2: Oder? Ich soll die Luft aus dem Fenster halten?
1: Halt mal deinen Arm aus. Streck mal deinen Arm aus, wenn du draußen auf der Straße stehst, auf der Erde.
2: Ja.
1: Ja, und?
2: Ja, nix.
1: Ja, eben. Also bewegen wir uns auch nicht.
2: Ja.
1: Unfassbar.
2: Ja, ist total logisch.
1: Ich dachte, ich spinne. Der vergleicht, also klar, oh, dass wir uns auf der Erde, also dass wir das nicht merken, dass wir auf einer drehenden Erde stehen und das damit zu vergleichen, dass er sehr wohl spürt, wenn er seine Hand aus einem sich bewegenden Zug hält.
2: Ja, aber es ist, also ganz unlogisch ist es ja wirklich nicht. Also du erklärst mir Kind, Was ist Bewegung?
1: Ja.
2: Und das, was der Mensch wahrnimmt an Bewegung, spürt er ja auch. Und jetzt, aus so einer Sicht erklärt, ne? Also wenn dir das so als Grundlage dient.
1: Ja.
2: Ne, so, du erklärst mir Kind so, guck mal, wenn du läufst, das sind circa 6 km/h,
1: ja.
2: Da magst du so ganz leicht und im Auto, da fährst du 100 km/h, da magst du so richtig und ja. Im Flugzeug, da würde das richtig wehtun, da wäre dein Arm weg.
1: Ja. Ne? Du musst also, Arm abbrechen, schade.
2: Genau, und dann kommt irgendjemand und sagt dir, du bewegst dich tagtäglich mit 107.000 km/h. Weil, also wenn die Erde sich...
1: Ja, 107.000 km/h fliegt die Erde.
2: So bewegt, dann bewege ich mich ja mit der.
1: Mhm.
2: Ja. Ich meine, er hat halt dabei außer Acht gelassen, dass die andere Bewegung, die wir fühlen, innerhalb unseres
1: geschlossenen Systems?
2: Ja, wie soll man es, also innerhalb unserer Atmosphäre stattfindet. Ja. Und das, was die Erde macht, ist ja außerhalb unserer Atmosphäre.
1: Ja.
2: Das ist aber, glaube ich, kann ich mir schon vorstellen, dass das für den einen oder anderen schwer denkbar ist.
1: Ja, oh Gott.
2: Also, ich kann manche Sachen auch nicht denken.
1: Wir müssen differenzieren. Das, was,
2: auch nur glauben.
1: Was der spürt, wenn er seine Hand aus dem Fenster hält, ist nicht die Bewegung, sondern ist der Windwiderstand.
2: Ja, es ist eigentlich ja, eher dadurch, die Atmosphäre und alles um die rum, ja. Auch wenn es Wasser ist. Ne? Ja. Es ist ja nicht immer Wind. Du kannst ja auch im Wasser Bewegung fühlen. Oder
1: richtig.
2: Du kannst auch in Steine Bewegung fühlen.
1: Man spürt, der Körper spürt Bewegung nicht. Er spürt Beschleunigung. Oder, ne? Oder Abbremsen, das spürt er. Aber er kann keine konstante Bewegung
2: nee, spüren. Also du spürst ja auch, wenn du im Auto sitzt und konstant 100 fährst,
1: ja.
2: Spürst du das ja auch nicht.
1: Nee, eben.
2: Also du spürst das Auto, du spürst den Wind, wenn du deine Hand raushältst. Ja. Aber dein Körper selber fühlt ja auch nicht, wie schnell er jetzt gerade unterwegs ist.
1: Nee.
2: Der fühlt sich nicht anders an, als wenn er läuft.
1: Genau. Er spürt es, wenn ich bremse plötzlich oder wenn ich beschleunige.
2: Genau, das ist ja dann wieder beschleunigen und entschleunigen. Genau.
1: Aber eine konstante Geschwindigkeit spürt man einfach nicht. Und was er da spürt, ist, wenn er die Hand raushält, ist halt Windwiderstand.
2: Ja.
1: Und den...
2: Also Widerstand spürt er wahrscheinlich öfter.
1: Ja, wahrscheinlich auch. Und das Ding ist, wenn er jetzt seine Hand aus der Atmosphäre der Erde halten würde...
2: Dann würde er das wahrscheinlich auch spüren.
1: Dann würde er es spüren, wenn es da was gäbe, was man spüren kann, da aber die Hand dann ins Vakuum hält, ist da ja nichts, was er spürt.
2: Wissen wir das?
1: Dass da Vakuum ist?
2: Nee, dass man da nichts spürt. Schon jemand probiert?
1: Wahrscheinlich.
2: Siehst du?
1: Nee, das wahrscheinlich nicht. Aber ich glaube, es gibt Versuche im Vakuum. Nee, weiß ich nicht. Man weiß ja, dass...
2: Es gibt es bestimmt alles. Hat man neulich irgendwas, wo wir überlegt haben, dass wir gar nicht wissen, ob es im All Schall gibt?
1: Ja, genau.
2: Weil es noch keiner versucht hat zu hören.
1: Weil keiner den Helm abgenommen hat im Weltall.
2: Ja, also das sind schon viele Sachen. Also ich muss schon ehrlich auch zugeben, das, was ich an wissenschaftlich fundierter Information glaube zu wissen, ist nichts anderes als Glauben.
1: Ja, okay, richtig, das stimmt.
2: Ja, also weil ja,
1: das Glaube Wissen, an die Wissenschaft.
2: Wissen ist es nicht.
1: Ja.
2: Ich weiß es nicht. Also wirklich begreifbares Wissen im Sinne von, ich habe die Erfahrung gemacht und kann das irgendwie verinnerlichen und belege für mich selber. Nee, also man kennt immer 1000 Sachen, die dir das beleget und die dir das berechnet und alles.
1: Ja.
2: Und ich glaube einfach, wenn du da auf Anlag bist, da einfach nicht viel Glaube zu wollen, dann ist das schwierig.
1: Aber ich bin ja schon mal froh, dass du selber an deinem Körper schon erfahren hast, dass man Geschwindigkeit selbst nicht spürt.
2: Ja, wäre ziemlich scheiße beim Autofahren die ganze Zeit.
1: Ja, aber die ganze Zeit merkt, dass man fährt.
2: Ja. Weil, ich meine, es beweist ja schon, dass du zum Beispiel auf dem Motorrad denkst, du fühlst die Geschwindigkeit, im Auto denkst du es aber nicht, obwohl du gleich schnell fährst.
1: Ja, und warum ist es so?
2: Ja, weil auf dem Motorrad bist du ja direkt in der Atmosphäre.
1: Ja.
2: Und nicht in der Autoatmosphäre.
1: Ja, richtig. So, und dann hat man ihm das erklärt, dass wir in einer Atmosphäre sind und die Atmosphäre, die dreht sich ja auch mit uns, deswegen haben wir auch keinen Wind, bloß weil sich die Erde dreht, ja, die dreht sich ja um 1600 Kilometer um sich und das spüren wir auch nicht, weil auch die Atmosphäre sich mitdreht. Und dann kam auf die glorreiche Idee zu behaupten, wenn sich die Erde ja drehen würde, dann könnte ja ein Flugzeug nicht einfach in die andere Richtung fliegen. Das würde ja gar nicht gehen. Weil sich da die Erde ja dann quasi mitdreht oder entgegen des Flugzeuges sich dreht. You know?
2: Ja, aber ja nicht gleich schnell.
1: Ja, ja. Das heißt, da würde, wenn du jetzt zum Beispiel dich gegen die Rotationsrichtung. Nee, mit. Also, wenn du mit der Rotationsrichtung quasi fliegen wolltest. Mhm. Da hat er sich das so vorgestellt, dass das Flugzeug dann hochsteigt und da sich die Erde ja 1670 km/h dreht, müsste das Flugzeug mindestens 1671 fliegen, um vorwärts zu kommen. Sonst geht's ja nicht. Weil die Erde sich ja sonst wegdreht von ihm. Checkst du das? Mhm. Ja. Und das hat er also angezweifelt, dass da ist schon sein Punkt, mit dem er beweisen konnte, dass sich die Erde nicht dreht, weil sonst könnten ja Flugzeuge nicht in beide Richtungen fliegen. Und das können sie ja offenbar. Sie können ja in beide Richtungen fliegen.
2: Nee, das ist alles nur Täuschung.
1: Ja. Und dann habe ich mir gedacht, okay, wenn das stimmt, dass man sich nur in die, dass man nur entgegengesetzt der Erde
2: fliegen könnte. Ist aber schon klar, dass es auch nicht nur bei Flugzeugen dann so wäre, ja, genau. Sondern auch bei Züge und Autos.
1: Ja, richtig. Dann könntest du quasi im Zug nicht aufstehen und nach vorne laufen. Weil dann müsstest du ja, um nach vorne zu kommen, mindestens so schnell laufen wie der Zug plus deine eigene Geschwindigkeit.
2: Ja.
1: Ja. Erst dann schaffst du es nach vorne.
2: Plus Erde.
1: Ja, plus Erde, ja. Unfassbar. Es ist also, ich habe nur mit dem Kopf geschüttelt, nur. Und das Schlimme war, das war ein Schweizer und er hatte so einen Schweizer Dialekt oder Akzent. Wie nennt man Akzent? Ist es dann, ne?
2: Ja, Akzent wahrscheinlich eher,
1: wenn man versucht. Und der hat, klang, zu reden. Das klang sehr, sehr professionell und klug, wie der gesprochen hat. Der hat sich gut artikuliert. Und durch diesen Schweizer Akzent hat das immer nochmal so eine coole Note bekommen. So eine, der weiß, was, von was er spricht. Er ist ein Schweizer.
2: Und wenn er das dann die richtige erzählt, kommt es halt auch an.
1: Ja, richtig.
2: Ja, aber eigentlich steht Aussage gegen Aussage, oder?
1: Naja, nicht bei der Bewegung. Seine Aussage war, weil er die Bewegung nicht spürt, existiert
2: sie nicht. Exorziert sie nicht.
1: Exorziert sie nicht, ja.
2: Ja, keine Ahnung. Wie gesagt, ich tue mir mit sowas schwer, weil ich bin ja zum Beispiel auch so jemand, also ich bin ja keiner, der jetzt hier so grundsätzlich Wissenschaft anzweifelt, aber Fakt ist, begreifen tue ich sie ja, wenn ich ehrlich bin, auch nicht. Okay. Ich akzeptiere sie.
1: Das finde ich süß.
2: Ich gebe halt einfach ehrlich zu, dass ich das nicht alles verstehe.
1: Ja.
2: Also verstehe im Sinne von, ja, okay, ich habe gelernt, es ist so und so.
1: Hast du gelernt, genau, aber du hast es nicht
2: und ich habe das dementsprechend irgendwo verinnerlicht, dass es so sein muss und ihr akzeptiert es und ich glaube das,
1: ja.
2: Aber...
1: Das ist der Punkt, ne? Du glaubst es.
2: Irgendwie ist eine gewisse Art von Glaube, genau. Ja. Also weil ich es eben für mich selber ja gar nie, hatte auch nie das Bedürfnis dazu, das mir zu beweisen, muss ich dazu sagen. Ja. Ne? Also so wichtig war man es dann auch nicht. Aber ich bin zum Beispiel auch jemand, ich kann mich an eine Situation mit meinem Mathelehrer erinnern, Gymnasialklasse 6 oder 7.
1: Okay.
2: Ja, 6 müsste es gewesen sein. Ich habe ihm versucht, also ich habe ihm die Quadratur des Kreises erklärt.
1: Du ihm?
2: Ja, ja, sehr wohl ist das nämlich möglich. Okay. Ne? Also habe ich, und das Witzige ist, ich habe es ihm an praktische Beispiele erklärt.
1: Aha.
2: Ja, er hat mir das rechnerisch erklären wollen, das wollte ich nicht akzeptieren.
1: Ja.
2: Weil das ist ja bloß Rechnerei, fand ich schon immer blöd.
1: Ja.
2: Und,
1: zu abstrakt.
2: Genau, und für mich war das dann, ich habe das dann praktisch versucht zu erklären, konnte es ihm aber nicht, habe das Beweismaterial natürlich nicht dabei gehabt.
1: Ja, schon.
2: Habe das dann daheim aber nochmal ausprobiert. Ne? Also, hatte natürlich schlussendlich recht, aber verstanden habe ich es halt bis heute noch nicht.
1: Mhm.
2: Ja? Ich habe mir gedacht, wenn ich so einfach was habe mit einer Füllung, das rund ist und dann ziehe ich da 4 Ecken rein, dann ist es doch die gleiche Füllung.
1: Ja, und?
2: Ja, nee, ist es ja nicht.
1: Sondern?
2: Na, es ist dann weniger.
1: Ja.
2: Aber warum?
1: Komisch, gell?
2: Ja, warum? Erklär's mir. Ich hab's akzeptiert. Liebe Grüße, Herr Jaksch.
1: Herr aber, Jaksch? Mit CK?
2: Nee. Okay. Aber es ist für mich, wäre es immer noch total logisch, wenn man sagt so, okay, Kreis, zieh mal Quadrat raus. Jo.
1: Ja.
2: Ja, wie gesagt, begreife und Wissenschaft ist nicht immer unbedingt dasselbe.
1: Ich finde immer gut, dass du so zugibst.
2: Wie dumm ich bin.
1: Nein, nicht wie dumm du bist, sondern dass du es nur glaubst, weil du es ja selbst nicht beweisen kannst. Also du glaubst mir, wenn ich sage, ich würde meine Hand aus der Atmosphäre halten, dass ich das nicht spüre, weil es dann Vakuum gibt. Du glaubst das, aber du sagst auch gleichzeitig, aber beweisen kannst du es nicht.
2: Ja, ich nicht, nö.
1: Nee, richtig.
2: Und bei ganz vielen so wissenschaftlichen Sachen ist es ja auch so, dass es auch gar kein anderer beweisen kann.
1: Ja, na klar.
2: Also die können das immer mit Rechnungen beweisen.
1: Ja,
2: also, rechnerisch
1: oder...
2: Ja, ja, das finde ich sehr, sehr lustig, dass, dass so viel bei uns in der Zwischenzeit auf fiktive Berechnungen und man nimmt an und dann nimmt man... Ne, da bin ja bei Mathe allerspätestens ausgestiegen hier mit Variable und dann setzt man irgendwas ein, damit man auf ein Ergebnis kommt, wo ich bis heute kapiert habe, warum ich irgendwas nehmen kann, damit ich ein richtiges Ergebnis kriege.
1: Ja.
2: Und lauter solche Scherze. Und irgendwie noch viel krasser funktionieren ja dann solche Berechnungen.
1: Ja.
2: Und dann denke ich mir so, ja, eigentlich können sie mir schon alles erzählen, ne? Ja, bloß bei irgendwie so 2%, 1% der Menschheit das irgendwie berechnen könntet, wenn sie wolltet, müsst jetzt 100% der Menschheit glauben. Ist schon ein bisschen krass.
1: Ich finde auch krass, was die aus dem Licht alles rauskristallisieren können. Also wenn die jetzt zum Beispiel, die haben ja...
2: Wenn sie berechnet, wie weit so ein Stern weg ist.
1: Ja, das so. Auch, oder? Die haben ja das Element Helium, gar nicht auf der Erde zuerst entdeckt, sondern im Weltall. Und nur anhand einer Kurve im Spektral, wie nennt man es, halt in dem Farbspektrum. Mhm. Weil dort an einer Stelle ein Ausschlag gab, der anzeigt, dass da Helium ist.
2: Hey, ja. Guck da.
1: Ja, genau. Und dann dachte ich mir, boah, das ist so krass, wie man nur anhand von irgendwelchen Bildern und Kurven und was auch immer rausfinden kann, welche Elemente dort vorhanden sind. Das finde ich spannend. Also machen ein Foto und dann gucken die sich an und sagen, okay, da ist Helium. So hat man Helium das erste Mal nachgewiesen. Und dann hat man das auf der Erde auch gefunden. Nachdem
2: Was ist denn das für Logik?
1: Krass, gell?
2: Wie kann die denn, das genauso wie dieses Periodensystem ja irgendwie schon vollständig war? Nee, also nicht vollständig, schon die Form
1: ja.
2: da war und jetzt nur aufgefüllt wird.
1: Ja.
2: Ne? Also die findet da ja immer nur Elemente. Wo du denkst so, hä? Die Stelle, die jetzt nur irgendwie, jetzt gibt es doch so Düsseldorfium oder wie es heißt. Mhm, wo sie, oder wie heißt es?
1: Weiß ich nicht.
2: Dortmundium? Irgendeine Stadt ist es.
1: Düsseldorfium?
2: Nee, ernsthaft. Googles.
1: Ja, aber ich finde, also ich vermute nicht, dass es Düsseldorf heißt, oder?
2: Ich weiß es nicht.
1: Wann haben sie es entdeckt?
2: Na, jetzt erst. Also die letzten Jahre. Weil da ja immer nur welche fehlen. Irgendwie. Und dann da habe ich mir auch gedacht, so, wie? Also ja, ich kann mich daran erinnern, dass da irgendwie leere Stellen waren. Aber irgendwie habe ich gedacht, das sei so was Grundlegendes.
1: Was so, was nicht mehr erweiterbar
2: ist. Anfangs war das so greifbar, ne? Ja. Aluminium, Eisen.
1: Sauerstoff, Wasser.
2: Silber, Gold, was weiß ich. Das war irgendwie so total logisch. Und dann sind schon diese Neon-Sache da irgendwie dazugekommen, wo ich gedacht habe, so, okay, da wird es ein bisschen schwieriger. Und dann gab es so ganz komische Sachen. Und jetzt entdecken die da irgendwie noch weitere. Diese, oder beziehungsweise sie suchen ja explizit danach, weil sie wissen, dass die und die Nummer noch fehlt. Und dann suchen die da einfach. Und dann finden die dann auch irgendwas. Ja, wo sucht man es denn? Wo denn? Also ich meine, ich finde ja nicht mal in meinem Haus irgendwas, wenn ich suche. Hast du es denn, apropos Suche, hast du es denn gefunden?
1: Hey, du suchst gerade danach. Doch, ich suche gerade danach, aber ich bin gerade irritiert, dass weil irgendjemand...
2: Du bist jetzt bei irgendeiner...
1: Weil irgendjemand hier über iPhone die Playliste abruft. Wie kann das denn sein?
2: Siehst du, ich habe doch gesagt, die haben ihre private Playlist damit verbunden. Schmeiß die raus.
1: Wie mache ich das?
2: Die Familie Scholz.
1: Wie mache ich das?
2: Ist ja super. Machen wir nachher.
1: Ja.
2: Muss ich was anderes machen.
1: Aber ich habe jetzt, da sind die Titel wieder raus. Oh. Das zuletzt offiziell anerkannte Element ist Oganesson.
2: Oganesson. Nee, das war es nicht.
1: Ordnungsrat 118, die Entdeckung wurde von 2015 bestätigt. 2016 kam das Element offiziell seinen Namen. Das war es nicht? Mm-mm. Okay, vielleicht findest du es.
2: Ja, da muss ich jetzt aber erst nur suchen.
1: Ja, such mal.
2: So schnell bin ich jetzt, glaube ich nicht.
1: Ja, pass auf, dann suchen wir das mal. Ich spiele mal hier den Hit von Paula ab, den sie sich gewünscht hat.
2: Willst du jetzt wirklich da drin spielen, wenn da jemand anderes mit drin rumfuscht?
1: Ja, das möchte ich jetzt.
2: Super.
1: Ich mache das jetzt einfach. Mhm. Achso, wenn ich das jetzt abspiele, dann kommt es gar nicht hier an, oder?
2: Ja, nee. Deswegen ja.
1: Aha. Tatsächlich. Jetzt, meins wundert sich jetzt, dass jetzt was anderes kommt.
2: Ich weiß ja nicht, wer es ist.
1: Ich auch nicht. Na gut, alles klar. Dann spielen wir das nicht. Dann spielen wir die Fantastischen Vier. Hat man die schon mal heute? Ah, jetzt ist er raus. Jetzt kann man es abspielen. 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

0: Alfred Krug, der Musikwunsch für die Lausitz. Herzlichen Glückwunsch.
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0: Für diesen tollen Musikwunsch. Und davor haben wir das Lied für die Paula gehört. Die hat sich auch was gewünscht. Genau, und mittlerweile haben wir auch gefunden, welche Stadt ein Element bekommen hat.
2: Darmstadtium.
0: Darmstadt war es.
2: Und du hättest aber zu mir wahrscheinlich, genau wie bei Düsseldorfium, gesagt, Quatsch.
0: Ja, hätte ich.
2: Na, gell? Ja. Weil es klingt einfach total bescheuert, dieses Darmstadtium.
0: Weil ich dachte zuerst, dass es eventuell an eine Stadt aus Deutschland erinnert, weil es so ähnlich klingt, aber es ist ja tatsächlich so, dass sie nach der Stadt benannt wurde.
2: Ja, ja. Also ich wusste, dass die Stadt, in der sie es gefunden oder produziert oder wie auch immer haben, nach der haben sie es benannt.
0: Ja.
2: Und ich wusste, sie ist mit D.
0: Wahnsinn. Darmstadtium, das Element, das kaum existiert. Was kann eigentlich ein Element, das Darmstadtium heißt? Eine ganze Menge, könnte man meinen. Schließlich steht es im Periodensystem und es hat ein Kürzel, das heißt DS und die Ordnungszahl 110. Naja, und hat halt auch einen eigenen Stadtnamen, ja. Es gibt noch ein kleines Problem. Man kann Darmstadtium nicht kaufen. Man kann es nicht in einem Glas aufbewahren. Man kann es noch nicht einmal anschauen. Weil Darmstadtium existiert auf der Erde nur für einen extrem kurzen Zeitraum. Naja, bislang auch nur in wenigsten Mengen. So, und die Geschichte begann am 9. November 1994 in Darmstadt. Am GSI, dem heutigen GSI Helmholtz-Zentrum für schwer, was?
2: Für schwer ermittelbare Atome oder was?
0: Schwerionforschung.
2: Schwerionen.
0: Ja, Schwerionen. Schwerion.
2: Schwerion.
0: Schwerionenforschung. Wie war das mit dem Prospekt? Nee, mit dem.
2: Blumentopferde?
0: Ja, was? Ja, was in deiner Zeit, als du im Reisebüro gearbeitet hast.
2: Achso, Nordenland.
0: Ja, Nordenland. Nordenland, genau. Schwerionenforschung. Also Schwerionenforschung. Beschossen Forscher eine hauchdünne Bleifolie mit Nickelatomkernen. Die Nickelkerne wurden dafür auf enorme Geschwindigkeiten beschleunigt. Und dann passierte etwas, das extrem selten ist. Ein Nickel und ein Bleikern verschmolzen. Also aus 62 Protonen und Neutronen im Nickel und 208 bei Blei entstand ein neuer, schwererer Atomkern, Darmstadium 269.
2: Wie um alles in der Welt will man denn das sehen?
0: Ja, wie?
2: Also das ist mir ja außer Rätsel, ne? Also man schießt das eine aufs andere, das sind sowieso schon mal Atome, die gar nicht sichtbar sind, um dann nachher was weiteres Unsichtbares zu finden, das so kurzlebig ist, dass, ne? Die können einem doch alles erzählen.
0: Und vor allen Dingen, sie haben es nicht gesehen.
2: Also ganz ehrlich, solche Geschichten sind nicht arg viel weniger glaubwürdig als eine flache Erde.
0: Ja.
2: Also ich will da gar niemand in Schutz nehmen und wie gesagt, ich bin definitiv kein Flacherdler, aber ich kann so ganz minimal
0: nachvollziehen. Ja, ich weiß,
2: da ist schon viel, viel Lustiges dabei.
0: Ja, um 16.39 Uhr wurde das erste Atom registriert, ein einziges und genau das ist vielleicht das Verrückteste an der Geschichte, die Wissenschaftler haben dieses neue Element nicht gesehen, sondern
2: sie haben es berechnet.
0: Nein, sie haben nur seinen Zerfall gesehen.
2: Und haben daraus hochgerechnet, was es mal war.
0: Genau. Denn Darmstadtium ist radioaktiv. Es verwandelt sich praktisch sofort wieder in andere Atomkerne. Die Forscher verfolgen dabei eine Art atomaren Fingerabdruck. Eine charakteristische Zerfallskette. So konnte sie sagen, das muss ein Element 110 gewesen sein.
2: Und das gilt als Beweis.
0: Mhm.
2: Ne? Und jetzt also wenn ich sage, das muss Schicksal sein, dann ist es kein Beweis.
0: Ja. Und jetzt kommt's, was kann denn Darmstadtium?
2: Ja, was?
0: Also im Alltag kann es gar nichts.
2: Okay, es kann nicht einkaufen gehen, das geht nicht mit dem Hund Gassi,
0: ja.
2: Das saugt nicht.
0: Es gibt keine Darmstadtium-Pfanne oder kein Darmstadtium-Akku oder kein Darmstadtium-Motor. Das Element wird ausschließlich für wissenschaftliche Forschung hergestellt. Es ist viel zu selten und kurzlebig, um daraus irgendein Material für praktische Anwendung zu machen.
2: Und was forscht man daraus?
0: Und trotzdem ist es unglaublich wertvoll, denn Darmstadtium hilft Wissenschaftlern dabei, eine der großen Fragen der Physik zu untersuchen.
2: Warum?
0: Wie viele Protonen kann man eigentlich in einen Atomkern packen, bevor er auseinanderfliegt? Warum immer die das wissen wollen? Aber die wollen super. Das halt. Ja, Darmstadtium gehört zu den sogenannten superschweren Elementen. Bei diesen riesigen Atomkernen spielen Kräfte eine Rolle, die bei gewöhnlichen Elementen kaum auffallen. Und genau deshalb sind diese flüchtigen Mini-Atome für die Forschung so interessant. Man könnte also sagen, Darmstadtium ist vielleicht eines der nutzlosesten Dinge, die wir hergestellt haben, und gleichzeitig eines der wissenschaftlich interessantesten.
2: Und das hat Geld kostet.
0: Meinst du?
2: Garantiert. Entschuldigung, die beschießen Blei mit Aluminium.
0: Schau, cool, dass du das gemerkt hast.
2: Was? Ich wollte gerade fragen. Stimmt das?
0: Warte, Blei? Nee, es war Nickel mit Blei.
2: Nickel.
0: Nickel mit Blei.
2: Ja, gut, 50-50.
0: Nickel mit Blei. Warte mal, ich frage mal, wie teuer das war.
2: Man hätte auch Blickel draus machen können.
0: Oh.
2: Wie teuer das war, Darmstadtium zu finden.
0: Ja. Stell dir vor,
2: oder ein so ein Atom herzustellen, wie teuer das ist.
0: Ja.
2: Wie? Millionen gehen da rein. Allein die Menschen, die da stundenlang damit beschäftigt sind, was glaubst du, was die kosten? Die verdienen doch horrende Summen. Überleg mal, was man da alles damit machen könnte. Also, Kreisverkehr bauen zum Beispiel. Oder in Ulm eine Brücke.
0: Eine konkrete Gesamtsumme lässt sich offenbar nicht seriös angeben. Die GSI nennt für das Darmstadtium-Experiment selbst keinen Gesamtpreis. Ja klar. Aber es gibt eine beeindruckende Zahl.
2: Besser ist das.
0: Für die Suche nach dem benachbarten superschweren Element brauchte man extrem seltene angereicherten Isotope. Bei Eisen 58 kostete damals ein Gramm rund 500.000 US-Dollar. 4 Gramm für einen vierwöchigen Versuch hätte das GSI-Budget praktisch gesprengt. Okay.
2: 500.000 US-Dollar.
0: Ja. Für.
2: Ihr habt gerade das Beispiel mit der Brücke in Ulm gebracht. Haut hin, oder?
0: Ja, wie teuer wird die sein?
2: Ja, keine Ahnung, kommt drauf an, welche. Wir haben ja mehrere.
0: Ja, ja, die
2: also wenn es wieder so
0: Gramm.
2: Deko-Brücke und wird, dann kommt die 500.000, reicht dann.
0: Ja, also die hatten so eine Klangbrücke, ne?
2: Ja, ja.
0: Für wie viel war das?
2: Keine Ahnung.
0: Aber die war schon teuer.
2: Die zum Spielplatz rüber.
0: Die war, ja genau, die zum Spielplatz.
2: Ja, das ist doch irgendwie so eine super Hightech-Brücke aus irgendwelche ganz tolle Materialien und anscheinend gibt die deine Schwingung wieder oder sowas.
0: Ja. Aber es gibt ja in Frankfurt an der Gallus? Nee, Hauptwache? War es Hauptwache oder war es Konstablerwache? Auf jeden Fall gibt es dort eine Installation eines Künstlers auch für mehrere Millionen Euro. Da hängt so ein, man möchte sagen, Mandarinennetz über den Platz.
2: Mhm.
0: Ja, ganz aufwendige Installation für sehr viel Geld.
2: Ja, die diese Münsterbeleuchtung.
0: Ah ja, die war auch so teuer.
2: Die war ja damals auch. Und das, kurz zur Erklärung für alle, die das nicht kennen, der Hauptmünsterturm, der ist ja relativ löchrig, ne? Also das ist ja gotischer Baustil und dementsprechend schnörkelig und also theoretisch durchsichtig. Und da hatten wir vor, boah, was, das ist jetzt auch schon 15 Jahre oder so? Relativ lang. 10?
0: Ja.
2: Keine Ahnung. Es ist schon länger her. Und ich meine, das war irgendwie ein bestimmtes Datum. War es der 1.1. oder?
0: Es war zu irgendeinem Lichtfest auch, ne?
2: Keine Ahnung. Also es war auf jeden Fall ein spezielles Datum,
0: ja.
2: Wo man diese grandiose Lichtinstallation, also die sollte da irgendwelche bestimmte Sache ausleuchten und sich bewege und sowas. Und das tat sie auch. Also sie hat sich bewegt.
0: Ja.
2: Also im Endeffekt war das ungefähr so, als ob man in die Mitte von diesem hohlen Münsterturm, der nach außen löchrig ist, wie so kleine Spitzendeckchen,
0: ja.
2: Als ob man da innerein so ein Seil gehängt hätte und eine in alle Richtungen strahlende Taschenlampe dran gemacht hätte.
0: Hoch und runter zieht.
2: Und die dann hoch und runter fährt. Ja. Und dann gibt es natürlich so Lichteffekte, weil das durch diese Dinger da durchgeht.
0: Ja.
2: War aber eine mordsmäßige Installation, hat ein Schweinegeld kostet damals irgendwie.
0: Ja.
2: Und sollte auch nur für kurze Zeit laufen.
0: Sollte nur
2: so ein paar Wochen oder sowas. War nur so
0: ein Event,
2: so ein super Kunstprojekt. Also der Aufbau hat viel, viel länger gedauert als das, was es eigentlich laufen sollte. Und jetzt läuft es immer noch.
0: Und dann hat man sich aber entschlossen.
2: Es war so teuer, wir lassen es drin.
0: Die Installation war so teuer, wir lassen es drin.
2: Also faktisch, es hat sich jeder nur drüber lustig gemacht.
0: Ja.
2: Vor allem das Fiese war, also es gab ja Leute, die sich extra für diese Eröffnung irgendwo auf irgendwelche Dachterrasse getroffen haben und sich dieses Spektakel da angeschaut haben. Und dann siehst du einfach wieder, also es sieht so ein bisschen aus wie in Hollywood-Filmen, wenn so ein Einbrecher mit einer Taschenlampe durch die Wohnung läuft.
0: Ja, genau.
2: Ja, wenn du überall guckst, mal so ein Funzel raus.
0: Ja.
2: Ne? Also es war auch nie bunt oder so.
0: Nee, bunt war es nie, es war immer weiß.
2: Es war immer so, und rein weiß, also ja. so kaltes Weiß ist es auch noch.
0: Also ich finde es gut, weil es so eigentlich quasi dezent ist. Es muss ja auch nicht so poppig sein und so weiter.
2: Nee, aber
0: es steht eben keinen Verhältnis zum Preis. Nee,
2: aber ich finde es viel cooler, wenn sie es ab und zu mal zu Events oder so von unten her anstrahle, das Münster.
0: Ja.
2: Das sieht geil aus, ne? Wenn dann so die Fassade so komplett, und da baust du ja auch nur so ein paar Strahlen unter hinstelle. Ja. Und da finde ich den Effekt besser als dieses.
0: Ja.
2: Das war.
0: Was? Ja, genau.
2: Es macht auch die Geräusche. Man hört sie bloß nicht, weil es ist ja so weit oben.
0: Ja. Deswegen.
2: Der zweithöchste Kirchturm der Welt.
0: Zweithöchste.
2: Dafür ist unsere beleuchtet.
0: Ja. Ja, aber hallo.
2: Sowas von.
0: Sowas von. Also 500.000 US-Dollar, ein Gramm von diesem Eisen 58. Beim Darmstadium selbst war das Problem weniger.
2: Ich sag jetzt immer Darmstadium. Das klingt wie eine Krankheit. Darmstadtium.
0: Darmstadtium?
2: Nein.
0: Stadtium. Stadtium.
2: Danke.
0: Darmstadtium.
2: Perfekt.
0: Selbst war das Problem weniger ein teures Ausgangsmaterial als die enorme Menge an Beschleunigung, also Beschleunigerzeit und die extrem geringe Trefferwahrscheinlichkeit. Oh. Ursprünglich schätzten die Forscher, dass sie etwa 100 Tage Messzeit plus Sicherheitsreserve gebraucht hätten. Durch Verbesserung am Experiment konnte es etwa auf 35 Tage reduziert werden. Tatsächlich gelang der erste Nachweis dann überraschend schnell am 9. November 94 um 16:39 Uhr. Wunderbar.
2: Super. Sehr schön. Und irgendwann kannst du es einfach mal dann so als Partygeschichte erzählen. Und was machst du so? Ich hab's Darmstadtium entdeckt.
0: Ja.
2: Und was kann das? War teuer?
0: Genau, es kann machen, dass Geld verschwindet.
2: Wie würde das kann nicht mal machen, dass die Luft riecht.
0: Naja, nur das weiß man nicht. Weil so schnell kannst du ja gar nicht riechen. Wie würdest du denn, wenn du jetzt ein neues Element entdecken würdest, würdest du es eher nach deinem Ort benennen oder nach deinem Namen? Oder nach dem Namen?
2: Weißt du, ich finde es lustig, dass die neue am meisten so um hinter dran. Mhm. Aber warum eigentlich?
0: Um hinten dran.
2: Oder?
0: Das war das letzte Element, was sie entdeckt haben, was ich dir erzählt hatte, war.
2: Na, also wir haben hier so ein Germanium, Hassium, das sind so die, wo in Deutschland entdeckt wurde.
0: Ja, das letzte war hier dieses Organesson. Das hat
2: ein On.
0: Ein On hinten dran. Organesson. Organesson.
2: Okay, also man muss das nicht ummen, oder?
0: Das muss nicht um sein, ne?
2: Nein, ich weiß ja nicht, ob das drauf ankommt, wo steht. Welche Zahl wäre denn nur frei?
0: Organesson heißt der es entdeckt hat. Der Kernphysiker Yuri Organesson. Deswegen heißt es Organesson. Aber es könnte auch Organesum heißen. Man hätte es auch so bezeichnen können, ne? Ja, was war die Frage?
2: Also bis Ordnungszahl 118 ist gefüllt. Neue Elemente ab Ordnungszahl 119 und höher sind extrem instabil. Das würde zu mir passen.
0: Instabil?
2: Instabil. Und müssen in Laboratorien künstlich erzeugt werden.
0: Okay. Also ab 119?
2: Ab 119.
0: Wo ist jetzt Darmstadtium? 110 ist
2: Darmstadtium. 110, ja. Ja.
0: Okay.
2: Und die nennen sich, also diese extrem schwere Elemente, Transurane. Guck mal, selbst bei den Elemente gibt es Trans.
0: Guck mal, hier steht, gibt es schon Element 119? Du hast gesagt, 119 ist ab da ist frei, ne? Mhm. Inklusive 119.
2: Unnenium.
0: Genau, noch nicht offiziell. Element 119 hätte den vorläufigen Namen Unnenium.
2: Unnenium,
0: genau. Wissenschaftler versuchen seit Jahren noch schwierige Atomkerne herzustellen. Der Haken, je mehr Protonen ein Kern besitzt, desto schwieriger wird es, ihn überhaupt zu erzeugen und lange genug nachzuweisen.
2: Hypothetisches Element. Ich sage, das ist dann alles irgendwann bloß nur berechnet.
0: Ja.
2: Also wie würdest du dein Element nennen? Peterle.
0: Das wäre süß. Ja, ich überlege, ob... Guck mal, es gibt ja... interessante Sachen, die nach Nachnamen.
2: Oder Pudding.
0: benannt wurden, wo wir jetzt gar nicht mehr so denken, oh, das ist mal ein Name gewesen. Zum Beispiel Röntgen.
2: Ja.
0: Röntgenstrahlung. Wenn ich sage jetzt Röntgen, dann würde ich jetzt auch nicht mehr, ich komme nicht mehr auf die Idee, dass das mal ein Nachname war. Mhm. Ich weiß nicht, ob bei Wuschanski, wenn ich jetzt sage, ich Wuschanski ja mal eine mal jemanden, ob das sich irgendwann mal einbürgert, dass das kein Nachname ist, sondern quasi tatsächlich irgendwie ein Element oder eine Entdeckung oder was auch immer. Hm. Bin mir unsicher, ob das Wort sich der Nachname sich dafür eignet.
2: Ja, also meiner auch nicht. Ich finde, also deiner klingt auch sehr nach meinem Namen,
0: ja.
2: Weil es Anskis halt mit verschiedenen Wusches vorne dran gibt.
0: Ja.
2: Und ja, gut, bei Schmidt. Wird schwierig, das nicht als Nachname zu identifizieren.
0: Ja. Vielleicht nehme ich irgendwas mit Ulm.
2: Ulmium.
0: Ulmium. Ulmion.
2: Peterleum. Peterleum, wenn man es dann falsch ausspricht.
0: Aber bei Peter könnte ich es mir schon auch eher vorstellen.
2: Peteritum.
0: Ja, ja, genau.
2: Das hat man ja aber schon bei der Zeitform.
0: Ja.
2: Gibt es kein Peter-Element?
0: Also, wüsste ich jetzt nicht.
2: Nicht?
0: Wüsste ich jetzt nicht.
2: Es gibt so viele Elemente. Peter-Element. Ah, doch, es gibt einen Herrn Peter-Element auf Facebook.
0: Super. Super. Tammy schreibt hier übrigens, ich wünsche euch erstmal einen schönen Abend, hoffe, das Eis hat gut geschmeckt. Herzliche Grüße ins Studio, herzliche Grüße in Lausitz. Ebenso auch Grüße an Anni, Paula und Romina. Es ist immer wieder spannend, euch zuzuhören. Vielen Dank. Grüß zurück.
2: Nee, gibt's nichts.
0: Gibt's kein Peter-Element.
2: Peter-Element.
0: Okay, gut. Aber ich habe jetzt auch nicht vor, ein Peter-Element zu erfinden. Also guck mal.
2: Naja, es ist ja, du brauchst ja auch ein Labor dafür, weil ja. Es gibt ja keine von den anderen mehr.
0: Vor allen Dingen, wenn 119, wenn es dann bloß noch weitergeht mit 120 und die noch immer schwerer werden, das bringt ja nichts. Ich würde eher lieber eins neben der Reihe da entdecken.
2: So ein halbes.
0: Ja, oder so.
2: So Periodenzahl 1,5.
0: Ja, oder
2: 1. Direkt neben Wasserstoff.
0: 1b oder so, mit dem man nachher wirklich noch was anfangen kann.
2: Ja, und das Kürzel wäre auf jeden Fall PMO. Das
0: ist süß. Ja, und stell dir vor, ich würde eins entdecken, was nach 2 kommt oder so, und dann müssten sie alle Elemente nach hinten verschieben. Nee, aber ist ja Quatsch.

0: Oh Gott, das ist ja super schwer.
1: Ein Susanium.
0: Susanium, das klingt gut.
1: Gell? Susanium. Das lässt sich wenigstens auch besser aussprechen als Unonennium.
0: Aber es klang jetzt schon mal nicht schlecht.
1: Ich weiß aber nicht, ob es richtig ist.
0: Ja. Komisch, warum man das so komisch macht, oder? Die ersten waren doch voll easy. Helium. Wasserstoff.
1: Ja, aber ja auch nur die guten. Also die einfachen.
0: Ja.
1: Und die, wo nebendran stehen, sind doch so ganz gaga.
0: Aber Plutonium.
1: Ja, das geht auch noch.
0: Ist auch voll super. Eisen.
1: Ja, ich finde, manche klingert ja auch so ein bisschen nach Science Fiction. Ne? Krypton gibt es doch auch, oder?
0: Ist das nicht eine Erfindung von... Gibt es das wirklich? Warte mal. Gibt's Krypton?
1: Wahrscheinlich haben sie es danach so benannt oder so, weil sie es danach erst entdeckt haben. Wäre auch lustig.
0: Krypton gibt es tatsächlich und ist sogar ein natürliches vorkommendes Element. Krypton Kr hat die Ordnungszahl 36 und gehört zu den Edelgasen. Ah, so klar, ist ein Gas. Ja, ich weiß.
1: Jetzt ist natürlich die Frage, was war als erstes da?
0: Das Element oder Batman? Nee, Superman.
1: Ja.
0: Ja. Nee, die haben ja Kryptonit.
1: Ah, stimmt.
0: Kryptonit.
1: Da stand irgendwas Verbundenes, wenn sie IT ist.
0: Kryptonit.
1: Was sind das für welche hier? Warum stehen die denn so extra? Ich habe ja auch keine Ahnung mehr von diesem Zeug. Muss ich ja. Lanthanoide? What the hell?
0: Ja, Kryptonit, wie ich es aber aus Superman kenne, gibt es nicht. Es handelt sich um ein effektives Mineral. Okay, schade. Aber Kryptonit wurde tatsächlich einmal gefunden, allerdings nur als Scherz bzw. Namensreferenz. Ach, schade.
1: Ist schon lustig, ich habe einfach nur im Kopf irgendwie so ganz, so die klassische Sache verstehe nur, aber es gibt ja, guck mal, die ganze Kategorien hier. Alkalimetalle, okay, da dämmert noch irgendwas. Erdalkalimetalle, okay, vielleicht dämmert es mit. Übergangsmetalle.
0: Nenn mal eins.
1: Keine Ahnung. Das ist ein Übergangsmetall. Ich kann nicht mal die Farbe hier erkennen, weil das irgendwie ganz, ganz komisch ist. Ah, Scandium, Titan, Vanadium, Chrom.
0: Kupfer, Nickel, Silber, Gold, Platin.
1: Ja, jetzt wär ich auch zu den normalen kommen. Niob.
0: Übergangsmetall ist
1: eine bestimmte
0: Gruppe von Metallen im Periodensystem. Der Name klingt kompliziert. Die Idee,
1: das sind ganz viele.
0: Ja. Übergangs stehen im mittleren Bereich des Periodensystems, ungefähr in der Gruppe 3 bis 12. Aber warum heißt
1: das? Man hat auch immer nur mit der Gleiche gearbeitet im Chemieunterricht,
0: ja,
1: oder?
0: Ja, ja.
1: Also ich hab nie von Hafnium irgendwas gehört.
0: Hafnium.
1: Weißt du, vielleicht gab es das damals auch noch gar nicht. Dubnium.
0: Klingt auch geil.
1: Rutherfordium.
0: Was? Also, Rutherfordium?
1: Ja.
0: Nicht schlecht.
1: Aber Iridium sagt mir was. Naja, Iridium ist, glaube ich, in irgendwas drin, gell?
0: Iridium sagt mir auch was.
1: Das ist schon wieder Quecksilber. Mit dem hat man immer gearbeitet.
0: Quecksilber ist doch krass.
1: Ja, das ist doch krass giftig. Aber das war cool. Dann gibt es Postübergangsmetalle. Die danach. Da gehört Blei zum Beispiel dazu.
0: Das ist Postübergangsmetall.
1: Das ist ein Postübergangsmetall. Okay. Dann gibt es Halbmetalle. Das sagt mir wieder was.
0: Mhm.
1: Reaktive Nichtmetalle.
0: Oh. Warum heißen sie denn Metalle, wenn sie nicht Metalle sind? Die sind da doof.
1: Naufig, oder?
0: Ja.
1: Edelgase?
0: Okay.
1: Komm ich klar mit. Da waren früher auch nur unsere Glühbirnen draus. Da kann ich mal so mit anfangen. Lanthanoide?
0: Mhm.
1: Da bin ich dann schon eher wieder so ein bisschen raus. Gibt es da bloß eins?
0: Ein Lanthanoid?
1: Ja.
0: Und jetzt krieg ich eine ganze Gruppe.
1: Ne, was? Da ist nur eins.
0: Aha.
1: Oder? Ich kann es nicht lesen, ich habe meine Lesebrille nicht auf. Ah, ich kann es größer machen. Ah, nee, gibt mehr. Ach, das ist hier so komisch aufdröselt. Nee, es gibt noch mehr. Lanthanoide, dann Actinoide.
0: Mhm.
1: Und ganz toll finde ich unbekannte Eigenschaften. Das sind die letzte von 109 bis 118 jetzt.
0: Ja klar, weil die so flüchtig sind, dass man noch nicht die Eigenschaften rausfinden konnte. Man sieht immer nur, wie sie zerfallen.
1: Oh. Ja.
0: Spannend.
1: Mhm. Aber es gibt nur keins, das PMO heißt.
0: Das ist gut.
1: Ja, bisher haben sie auch alle irgendwie nur zwei Buchstaben. Oder ein. Nur keine drei.
0: Wäre es zulässig, es mit drei Buchstaben abzukürzen?
1: Na, das Neue war vorher hier Angeber mit drei Buchstaben.
0: Darmstadium oder das Umnumnum?
1: Umnumnum.
0: Okay.
1: Meini.
0: Warte, krieg ich das nochmal her?

0: Unnunenium, oder?
1: Ah, Tatsache.
2: Ja.
0: Krasse Sache.
2: Und was hat's für eine Abkürzung?
0: UUE.
2: Ah, siehste. Okay, gut.
0: Ja. Also wenn es dann eine hat.
2: Gut, dann also.
0: Wissen wir ja noch nicht.
2: Dann gibt's, also dann geht PMO.
0: Dann geht auch PMO.
2: Dann geht auch PMO.
0: Und welche Zahlen nehmen wir? 120, das passt mir irgendwie nicht so gut.
2: Nee, das ist auch blöd.
0: Wir brauchen da auch ein bisschen mehr Zeit.
2: Ja.
0: Wir nehmen eins. Aber man kann doch bestimmt auch irgendeins ganz hinten finden, oder?
2: Ja, klar. Welche Zahl hältst du denn gerne?
0: Also ich mag ja die 272 voll gern.
2: Warum? 272?
0: Mein Geburtstag.
2: Ah, okay. Das wäre schön, ja.
0: Ich mag die Zahl gern.
2: Aber da bin ich ja dann raus, gell?
0: Wieso?
2: Ja, weil das dann dein Geburtstag ist.
0: Ja.
2: Obwohl das Ding Pudding mit Ohren heißt.
0: Ja, du hast schon noch keine Zahl vorgeschlagen. Wenn du jetzt auch eine vorschlägst, können wir uns ja in der Mitte treffen.
2: 1, 2, 3.
0: Hä?
2: War mein Vorschlag.
0: Das ist keine Zahl.
2: 123.
0: Das ist einfach nur das schlechteste Passwort der Welt.
2: Naja, wir könnten uns ja, bevor wir auch die Ordnungsnummer uns raussuchen, können wir uns auch mal die Eigenschaften ausdenken.
0: Die Eigenschaften unseres eigenen Atoms.
2: Ja, des PMOs.
0: Das, ja.
2: Weil es ja abschweift.
0: Es ist auf jeden Fall sehr abschwiffig.
2: Ja, was bedeutet, dass es...
0: sehr flüchtig.
2: Es kann sich nicht verbinden mit irgendwas, ne?
0: Nee, auf keinen Fall.
2: Nee, es schweift dann immer weg. Es schweift immer ab.
0: Ja.
2: Ja.
0: Und es passiert, also man kann es entwickeln, indem man Pudding mit Ohren beschießt.
2: Genau, man braucht einfach...
0: Vor einer weißen Wand.
2: Genau, man nimmt einfach Ohren, egal welche, oder?
0: Ja.
2: Katzenohren, Menschenohren, Hundeohren.
0: Hasenohren,
2: alles.
0: Ja, und Schweinsohren geht auch.
2: Ja, und dann beschleunigt man die?
0: Ja.
2: In einem Vakuum, oder ist das egal?
0: Luftleerer Raum.
2: Da geht man zu so einem Beschleunigerring in CERN und dann beschleunigt man die Ohren auf 100 Millionen.
0: Man macht das hier im Studio.
2: Ach so, hier im Studio.
0: Vor der Wand.
2: Da müssen wir, okay.
0: Weil da war doch vorher auch eine Wand irgendwas, oder? Die haben doch eine Bleiwand beschossen. Ja. Achso, dann ist das der Pudding. Ja, okay. Also nur Pudding.
2: Ja, lass uns im CERN einen Pudding am Ende des Rings hinstellen und dann sollen die mal Ohren beschleunigen.
0: Das seit wann hat ein Ring ein Ende?
2: Naja, die leiten den ja zum Schluss aus. Also der Ring.
0: Ah, weißt du, aber ich habe ja auch keinen Bock, dass unser Atom dann die Welt frisst.
2: Ach, das ist so schlimm, wird es schon nicht werden. Das heißt PMO. Hallo. Naja.
0: Ja, eben.
2: So, dann ja, auf jeden Fall wird so ein Ohr beschleunigt auf das 99-fache der Lichtgeschwindigkeit.
0: Wieso nur das 99-fache?
2: Also 99% der Lichtgeschwindigkeit. Weil 100% Lichtgeschwindigkeit kann man, glaube ich, nicht erzeugen. Da wird es zu. Das wäre, nee.
0: Ja, aber unseres braucht halt 100%. Was will ich jetzt machen?
2: Okay, dann probieren wir halt die 100. Dann wird es kurz ausgeleitet, dann trifft es auf den Pudding. Dann haben wir das PMO. Und das ist ein sehr abschweifendes Element.
0: Ja.
2: Ja, sehr abschweifend. Also quasi wie ein Edelgas. Edelgase verbinden sich auch mit nichts anderem. So
0: natürlich
2: wie
0: sind wir edel.
2: Ja, ja.
0: Klar.
2: Edel und abschweifend.
0: Ich glaube, Romina schreibt dir dann nur bei Instagram.
2: Ah ja, stimmt, habe ich auch gesehen. Alles klar.
0: Ja. Okay.
2: Okay, habt ihr jetzt noch Fragen?
0: Also ich finde, wir haben es geklärt.
2: Ja, absolut.
0: Kann mir mal jemand erklären, wie wir da drauf gekommen sind? Weil ich erklärt habe, dass man alles berechnen kann.
2: Nee, du fingst an mit Darmstadt, Junge.
0: Ja, aber das ist ja auch irgendwie mehr berechnet als gesehen ist. Da, deswegen fiel mir das ein, das Darmstadtium, das ich eher Düsseldorfium genannt habe.
2: Wäre aber auch, ist vom Prinzip her völlig egal. Also,
0: ja, du hättest auch Bottropium nennen können.
2: Bottropium.
0: Also vorausgesetzt, es wäre dort entwickelt worden.
2: Ja. Ich stelle mir vor, wenn der Name jetzt noch länger gewesen wäre.
0: Witzio.
2: Ja, eben. Wie witzig. Irgendwelche extrem Bart Sebastian Zweiler Belsium. Naja. Aber guck mal, Belsium geht.
0: Ja.
2: Ne? Belsium.
0: Blaubeurium.
2: Blaubeurium, Blausteinium. Klingt eigentlich ganz gut.
0: Mhm. Ja, ein paar Sachen gehen ganz gut. Darmstadium ist schon eher.
2: Ist schon ein kleiner Zungenbrecher.
0: Ist schon recht grenzwertig. Also, ich finde, man hätte es auch noch was anderem benennen dürfen. Es hätte jetzt nicht zwingend die Stadt sein müssen.
2: Ja, nur Stadtteil vielleicht. Ja. Da, wo sie es gemacht haben.
0: Was ich auch wieder lustig finde, das eine hat man Germanium genannt. Ja. Warum sind Deutsche überall Germanen, außer bei sich selber?
2: Ja.
0: Wir sagen nie, dass wir Germanen sind. Alle anderen nennen unser Land Germanien.
2: Ja. So, wir haben Darmstadt Mitte, Nordost, wir haben Arheiligen.
0: Was willst du denn jetzt suchen?
2: Bessungen, Eberstadt, ich will gucken, was besser klingt. Und Wixhausen.
0: Wixhausium?
2: Wie fänden wir das?
0: Es gibt Wixhausen?
2: Ja, Wixhausen.
0: Okay.
2: Wirklich so geschrieben, W-I-X.
0: Ah, mit X? Geil. Ja.
2: Wixhausen, Wixhausium als Element. Da würde auch die Welt lachen. Und Kranichstein.
0: Kranichsteinium?
2: Mhm. Mhm. Aber muss es eben immer was mit um sein?
0: Nee, aber ich finde, da klingt es halt auch automatisch danach.
2: Bessungen.
0: Was würdest du draus machen?
2: Bei Bessungen?
0: Oder hättest du Darmstadt? Darmstadthus.
2: Nee, ich finde klingt.
0: Das klingt, um ist schon irgendwie klingt schon, verbindlich, ja, oder?
2: Ja, ist verbindlich.
0: So, das haut es dir automatisch dann als Periodensystemname.
2: Genau, wir können raus. Auch in Klammern Wixhausium das dann setzen, wenn sie es möglicherweise dort in diesem Stadtteil entdeckt haben. Ich weiß nicht, wo da.
0: Ja, willst du es jetzt umbenennen oder was machst du gerade?
2: Ja.
0: Ja. Schickst du es dann mal als Vorschlag hin?
2: Ja, weil ich finde, Darmstadtium ist so ein bisschen. Sperrig, ein sperriger Begriff.
0: Ja, auf jeden Fall.
2: Ja, Wixhausium finde ich schon sehr
0: angenehm. Ist sehr viel eingängiger.
2: Eingängiger und angenehmer zu sprechen.
0: Ja, also zumindest die Oberstufe kann sich's besser machen.
2: Die Oberstufe. Ach, Leute.
0: Aber echt.
2: So, wir haben jetzt.
0: Was für ein Quark.
2: Wir haben jetzt eine halbe Stunde über den Quatsch hier diskutiert.
0: Ist kein Quark. Ist Pudding.
2: So, das ist der Zahnputz-Song. Geht 3 Minuten, damit ihr eure Zähnchen putzen könnt. Mit dem Element Zahnpasta.
0: Zahnpastium.
2: Zahnpastium.
0: Bei Pasta könnte schon auch ein Element sein.
2: Pasta.
0: Ja. So ein Periodensystem mit verschiedenen Pasta-Sorten wäre auch lustig. Mhm. Spaghettium.
2: Ja.
0: Tortellinum.
2: Richtig.
0: Was ist das denn?
2: Wieso kriegen wir hier einen Hund?
0: Keine Ahnung, da ist auf einmal ein Hund.
2: Als Bild.
0: Achso, ja, natürlich als Bild. Der hat 2 Halsbänder.
2: Und der kann sagen, guten Nacht, ihr Lieben.
0: Krasse Socke.
2: Guck mal, hier schreibt noch jemand was.
0: Hallo. Von euren Erklärungen und Ausschweifungen bin ich jetzt total geplättet und träume heute Nacht bestimmt davon. Also wenn ihr jetzt heute Nacht von Atome träumt.
2: Ja, Atomium.
0: Ich möchte auch mal meine Chemie-Nachhilfelehrerin von damals grüßen. Die war cool, ich weiß nicht mehr, wie sie heißt.
2: Schade. Meine hieß Frau Munak.
0: Nachhilfe?
2: Nee.
0: Nee, Nachhilfe, also, weißt du, beim Studienkreis. Ah, okay. Also irgendwie so Oberstuflerin oder Studentin, weiß nicht mehr, was es war.
2: Aber weißt du was?
0: War ganz cool, die hat immer mit mir auf dem Balkon geraucht.
2: Ein spätes Hallo ins Studio. Ja, Grüße zurück, Toni.
0: Hallo, Toni.
2: Weißt du, was das ist?
0: Ist eigentlich Tammy vorgelesen?
2: Ja.
0: Ah, sorry.
2: Das, was das Markante an meiner Chemielehrerin war, die hat bei SCH durch die Zähne gepfiffen.
0: Chemie.
2: Oh.
0: Gut, das Markante an meinem unter anderem Englisch- und Französischlehrer war, dass er beim Sprechen immer so ein gelbes Spucke-Ding auf der Oberlippe entwickelt hat. Das er dann ab und zu wieder eingesammelt hat.
2: Nein!
0: Also er wusste wohl davon.
2: Das ist ja eklig.
0: Hat's dann gemacht.
2: Wie fandst du es immer, wenn sich die Lehrer während einer Arbeit oder was auch immer, wo du Aufgaben machen musst, dann so an deine Bank gesetzt, gehockt haben, nee, gestützt haben, so ganz nah mit ihrem Gesicht an deinen und dann da irgendwas geatmet haben?
0: Hä? Und so aufdringlich waren meine Lehrer anscheinend.
2: Und so neben dir saßen, so auf das Arbeitsblatt geguckt haben, so vielleicht nochmal hingezeigt haben hier und dann gucken wir da nochmal drüber nach.
0: Ach so, sowas.
2: Ja.
0: Naja, das hat mir meistens jetzt so viel gebracht. Es war vielleicht gut gemeint, aber was nicht da ist, kommt auch nicht raus.
2: Guck mal hier, Orchimium. Orchium. Und Podium fehlen noch, ja.
0: Da müssen wir zwei entwickeln.
2: Ulmium.
0: Ja, wir müssen da schon eins.
2: Naja, das bleibt zusammen, das bleibt PMO.
0: Ja, ja. Weil einzeln gibt's die ja bestimmt schon.
2: Ja.
0: Stimmt, O wäre Sauerstoff. Das kriegst du sogar eh hin. Fertig.
2: So. Mein Gott, war das ein Gelaber.
0: Aber echt? Wer kommt auf so einen Scheiß?
2: Ja, jetzt sind wir aber wirklich, jetzt sind wir wirklich platt.
0: Ja?
2: Ja.
0: Platium.
2: Platium.
0: Platin. Gibt schon.
2: Mhm. So. Sonst noch Fragen?
0: Nee? Danke, bin durch.
2: Ich bin auch durch. Die Uhrzeit sagt dann auch schon gleich Feierabend. Ja, nee, komm, wir haben so viel gelabert, wir entlassen euch. Wir entlassen euch. Benni, danke dir und gute auch eine Heimfahrt.
0: Was meldet sich denn jetzt hier so 5 vor auf einmal die Leute?
2: Ja.
0: Ihr seid ja lustig.
2: Ihr seid ja lustig. Und wenn ihr noch wollt, dann könnt ihr nochmal auf den Instagram-Channel von Sunway FM gehen. Da gibt es jetzt noch den Car-Streaming. Paula, welche Folge ist es?
0: 36.
2: Echt, ist es so? Dann bequatschen wir euch noch kurz im Stream auf der Fahrt nach Hause. Du hast auch den Zahnputzung im Ohr, ne?
0: Ja.
2: Sehr schön. Danke, dass ihr da wart.
0: Finde ich auch.
2: Kommt gut durch die Woche. Wir haben euch alle ganz lieb.
0: Schlaft schön. Gutes Nächtle. Tschüss.

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